0: Rente, Gesundheitsversorgung und Sozialleistungen angekündigt. Wenn man uns angreift, dann wehren wir uns, sagte DGB-Chefin Fahimi bei der zentralen Mai-Kundgebung in Nürnberg.
1: Gewerkschaftsbund-Chefin Fahimi rammt in ihrer Rede auf der zentralen DGB-Kundgebung in Nürnberg Pflöcke ein. Hände weg vom 8-Stunden-Tag und von der gesetzlichen Rente, so ihre klare Ansage in Richtung der schwarz-roten Regierungskoalition. Verbunden auch mit der Ankündigung, gegen die Sparpläne der Koalition Widerstand zu leisten. Thomas Thonfeld, Nachrichtenredaktion.
0: US-Verteidigungsminister Hegseth hat den Abzug von etwa 5000 US-Soldaten aus Deutschland angeordnet. Man gehe davon aus, dass der Abzug innerhalb der nächsten 6 bis 12 Monate abgeschlossen sein werde, teilte ein Sprecher des Pentagons mit. Trump hatte jüngst bereits angekündigt, einen entsprechenden Schritt zu prüfen. Zuvor hatte er deutliche Kritik an Bundeskanzler Merz geübt, weil dieser sich kritisch über die US-Offensive gegen den Iran geäußert hatte. Der Tankrabatt zur Entlastung der stark gestiegenen Preise wegen des Iran-Kriegs zeigt erste Wirkung. Zum Start sind die Preise für Benzin und Diesel deutlich gesunken, allerdings nicht so stark wie die Steuersenkung von 16,7 Cent pro Liter. Darauf weisen der ADAC und das Bundeskartellamt hin.
2: Die Bundesregierung fordert eine vollständige Weitergabe des Tankrabatts an die Verbraucher. Laut ADAC sanken die Preise wenige Stunden nach Einführung des Preisnachlasses um 7 bis 8 Cent und gaben danach auch weiter nach. Trotzdem kam es mittags, wie zuletzt üblich, wieder zu einem deutlichen Preissprung. Insgesamt liegen die Preise aber unter dem Niveau vom Donnerstag. Der Tankrabatt gilt bis Ende Juni. David Riemer, Nachrichtenredaktion.
0: US-Präsident Trump will die Zölle auf Autos aus der Europäischen Union auf 25% erhöhen. Die deutsche Autoindustrie sieht eine schwerwiegende Belastung und fordert schnelle Gespräche. Die zusätzlichen Abgaben würden die deutsche und europäische Automobilindustrie in einer ohnehin angespannten Lage hart treffen, sagte die Präsidentin des Verbands der Automobilindustrie, Hildegard Müller. Sie stellten eine schwerwiegende Belastung der transatlantischen Beziehungen dar.
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1: Ich bin Dirk Zeitler. US-Präsident Trump will Zölle auf Autos und Lastwagen, die aus der Europäischen Union in die USA eingeführt werden, ab nächster Woche auf 25% erhöhen. In seinem Post auf der Plattform Truth Social begründete er das mit dem Vorwurf, dass sich die EU nicht an das vereinbarte Handelsabkommen halte.
2: Für Autos, leichte Lastwagen und Autoteile, die aus der Europäischen Union in die USA gelangen, gilt aktuell ein Zollsatz von 15%. Doch Trump will das nun ändern. Bernd Lange, der Vorsitzende des Handelsausschusses im Europaparlament, findet das inakzeptabel. Das Europäische Parlament halte weiterhin an der Vereinbarung fest und arbeite an deren Umsetzung, sagt er. Die USA und die EU haben sich im vergangenen Sommer auf ein Handelsabkommen geeinigt. Vollständig umgesetzt ist der Deal aber noch nicht. Aus Washington, Franziska Spieker.
1: US-Verteidigungsminister Hegseth hat den Abzug von etwa 5000 US-Soldaten aus Deutschland angeordnet. Man gehe davon aus, dass der Abzug innerhalb der nächsten 6 bis 12 Monate abgeschlossen sein werde, teilte ein Sprecher des Pentagons mit. US-Präsident Trump hatte jüngst bereits angekündigt, einen entsprechenden Schritt zu prüfen. Zuvor hatte er deutliche Kritik an Bundeskanzler Merz geübt, weil dieser sich kritisch über die US-Offensive gegen den Iran geäußert hatte. Die Gewerkschaften haben zum Tag der Arbeit harten Widerstand gegen mögliche Einschnitte bei Rente, Gesundheitsversorgung und Sozialleistungen angekündigt. Wenn man uns angreift, dann wehren wir uns, sagte die GB-Chefin Fahimi bei der zentralen Maikundgebung in Nürnberg.
3: Gewerkschaftsbundchefin Fahimi rammt in ihrer Rede auf der zentralen DGB-Kundgebung in Nürnberg Pflöcke ein. Hände weg vom 8-Stunden-Tag und von der gesetzlichen Rente. So ihre klare Ansage in Richtung der schwarz-roten Regierungskoalition. Verbunden auch mit der Ankündigung, gegen die Sparpläne der Koalition Widerstand zu leisten. Thomas Thonfeld, Nachrichtenredaktion.
1: Der Tankrabatt zur Entlastung der stark gestiegenen Preise wegen des Iran-Kriegs zeigt erste Wirkung. Zum Start sind die Preise für Benzin und Diesel deutlich gesunken, allerdings nicht so stark wie die geltende Steuersenkung von 16,7 Cent pro Liter. Darauf weisen der ADAC und das Bundeskartellamt hin.
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1: Ich bin Dirk Zeitler. Nach den wachsenden Spannungen zwischen Präsident Trump und Bundeskanzler Merz ordnet die US-Regierung den Teilabzug von Soldaten aus Deutschland an. Rund 5.000 von ihnen sollen in den nächsten 6 bis 12 Monaten verlegt werden. Der offizielle Grund: eine Prüfung der Truppenpräsenz in Europa, der Bedingungen vor Ort und der Anforderungen der Einsatzgebiete insgesamt. Der Schritt markiert eine Verschlechterung der deutsch-amerikanischen Beziehungen. Die Gewerkschaften haben zum Tag der Arbeit harten Widerstand gegen mögliche Einschnitte bei Rente, Gesundheitsversorgung und Sozialleistungen angekündigt. Wenn man uns angreift, dann wehren wir uns, sagte DGB-Chefin Fahimi bei der zentralen Maikundgebung in Nürnberg.
2: Unter dem Motto "Erst unsere Jobs, dann eure Profite" beteiligten sich laut DGB fast 370.000 Menschen an bundesweit mehr als 400 Veranstaltungen. Fahimi rief dazu auf, kampfbereit zu bleiben und warnte vor Rentenkürzungen. Das provoziere einen gesellschaftlichen Großkonflikt, sagte sie. Auch Einsparungen bei der Krankenversicherung lehnen die Gewerkschaften ab. SPD-Chef Klingbeil sagte, seine Partei bleibe die Stimme der Arbeitnehmer und warnte davor, Beschäftigte als faul darzustellen. David Riemer, Nachrichtenredaktion.
1: US-Präsident Trump will Zölle auf Autos und Lastwagen, die aus der Europäischen Union in die USA eingeführt werden, ab nächster Woche auf 25% erhöhen. In seinem Post auf der Plattform Truth Social begründete er das mit dem Vorwurf, dass sich die EU nicht an das vereinbarte Handelsabkommen halte.
3: Für Autos, leichte Lastwagen und Autoteile, die aus der Europäischen Union in die USA gelangen, gilt aktuell ein Zollsatz von 15%. Doch Trump will das nun ändern. Bernd Lange, der Vorsitzende des Handelsausschusses im Europaparlament, findet das inakzeptabel. Das Europäische Parlament halte weiterhin an der Vereinbarung fest und arbeite an deren Umsetzung, sagt er. Die USA und die EU haben sich im vergangenen Sommer auf ein Handelsabkommen geeinigt. Vollständig umgesetzt ist der Deal aber noch nicht. Aus Washington, Franziska Spieker.
1: Der Tankrabatt zur Entlastung der stark gestiegenen Preise wegen des Iran-Kriegs zeigt erste Wirkung. Zum Start sind die Preise für Benzin und Diesel deutlich gesunken. Allerdings nicht so stark wie die Steuersenkung von 16,7 Cent pro Liter. Darauf weisen der ADAC und das Bundeskartellamt hin.
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1: Ich bin Dirk Zeitler. Nach den wachsenden Spannungen zwischen Präsident Trump und Bundeskanzler Merz ordnet die US-Regierung den Teilabzug von Soldaten aus Deutschland an. Rund 5000 von ihnen sollen in den nächsten 6 bis 12 Monaten verlegt werden. Der offizielle Grund: eine Prüfung der Truppenpräsenz in Europa. Der Schritt markiert eine weitere Verschlechterung der deutsch-amerikanischen Beziehungen. Der Tankrabatt zur Entlastung der stark gestiegenen Preise wegen des Iran-Kriegs zeigt erste Wirkung. Zum Start sind die Preise für Benzin und Diesel deutlich gesunken. Allerdings nicht so stark wie die Steuersenkung von 16,7 Cent pro Liter. Darauf weisen der ADAC und das Bundeskartellamt hin.
2: Die Bundesregierung fordert eine vollständige Weitergabe des Tankrabatts an die Verbraucher. Laut ADAC sanken die Preise wenige Stunden nach Einführung des Preisnachlasses um 7 bis 8 Cent und gaben danach auch weiter nach. Trotzdem kam es mittags, wie zuletzt üblich, wieder zu einem deutlichen Preissprung. Insgesamt liegen die Preise aber unter dem Niveau vom Donnerstag. Der Tankrabatt gilt bis Ende Juni. David Riemer, Nachrichtenredaktion.
1: US-Präsident Trump will Zölle auf Autos und Lastwagen, die aus der Europäischen Union in die USA eingeführt werden, ab nächster Woche auf 25% erhöhen. In seinem Post auf der Plattform Truth Social begründet er das mit dem Vorwurf, dass sich die EU nicht an das vereinbarte Handelsabkommen halte.
3: Für Autos, leichte Lastwagen und Autoteile, die aus der Europäischen Union in die USA gelangen, gilt aktuell ein Zollsatz von 15%. Doch Trump will das nun ändern. Bernd Lange, der Vorsitzende des Handelsausschusses im Europaparlament, findet das inakzeptabel. Das Europäische Parlament halte weiterhin an der Vereinbarung fest und arbeite an deren Umsetzung, sagt er. Die USA und die EU haben sich im vergangenen Sommer auf ein Handelsabkommen geeinigt. Vollständig umgesetzt ist der Deal aber noch nicht. Aus Washington, Franziska Spieker.
1: Die Polizei hat eine positive vorläufige Bilanz des 1. Mai in Berlin gezogen. Bei der großen Demonstration von Linken und Linksextremen wurden am Abend nach einer ersten Zählung nur 3 Festnahmen wegen Störungen verzeichnet, sagte ein Sprecher. Im gesamten Tagesverlauf habe es Festnahmen im mittleren zweistelligen Bereich gegeben, sowohl bei den vielen Demonstrationen als auch bei Straßenfesten und Feiern in Parks.
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1: Ich bin Dirk Zeitler. Nach den wachsenden Spannungen zwischen Präsident Trump und Bundeskanzler Merz ordnet die US-Regierung den Teilabzug von Soldaten aus Deutschland an. Rund 5.000 von ihnen sollen in den nächsten 6 bis 12 Monaten verlegt werden.
2: Eine schmerzhafte Nachricht für Deutschland. Die US-Truppen sind geschätzt als Sicherheitsfaktor, als Wirtschaftsfaktor, aber auch in den Gemeinden vor Ort, als Nachbarn und im Sportverein. Rund 39.000 US-Soldaten sind aktuell im Land. Der Truppenabzug zeigt auch, wie dramatisch sich die Beziehung zwischen Kanzler Merz und Präsident Trump verschlechtert haben, und das in nur einer Woche. Montag hatte Merz den Präsidenten für seinen Krieg im Iran scharf kritisiert. Trump ätzte zurück und lässt jetzt Taten folgen. Aus Washington, Jan-Christoph Freibert.
1: Die Polizei hat eine positive vorläufige Bilanz des 1. Mai in Berlin gezogen. Bei der großen Demonstration von Linken und Linksextremen wurden am Abend nach einer ersten Zählung nur 3 Festnahmen wegen Störungen verzeichnet, sagte ein Sprecher. Im gesamten Tagesverlauf habe es Festnahmen im mittleren zweistelligen Bereich gegeben, sowohl bei den vielen Demonstrationen als auch bei den Straßenfesten und Feiern in Parks. Der Tankrabatt zur Entlastung der stark gestiegenen Preise wegen des Iran-Kriegs zeigt erste Wirkung. Zum Start sind die Preise für Benzin und Diesel deutlich gesunken. Allerdings nicht so stark wie die Steuersenkung von 16,7 Cent pro Liter. Darauf weisen ADAC und das Bundeskartellamt hin.
3: Die Bundesregierung fordert eine vollständige Weitergabe des Tankrabatts an die Verbraucher. Laut ADAC sanken die Preise wenige Stunden nach Einführung des Preisnachlasses um 7 bis 8 Cent und gaben danach auch weiter nach. Trotzdem kam es mittags, wie zuletzt üblich, wieder zu einem deutlichen Preissprung. Insgesamt liegen die Preise aber unter dem Niveau vom Donnerstag. Der Tankrabatt gilt bis Ende Juni. David Riemer, Nachrichtenredaktion.
1: Der Schiffskonvoi zur Freisetzung des mehrmals an der deutschen Ostseeküste gestrandeten Buckelwals ist am frühen Morgen auf Kurs in der Nordsee. Der Schlepper und der Lastkahn mit dem Wal sowie ein Begleitschiff fuhren weiterhin nördlich der nördlichsten Spitze Dänemarks in Richtung Norwegen, wie beim Schiffsortungsdienst Vesselfinder zu beobachten war. Die Freisetzung des Wals soll an einem öffentlich nicht bekannten Ort in der Nordsee erfolgen.
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1: Ich bin Dirk Zeitler. Die US-Regierung hat den Teilabzug von Soldaten aus Deutschland angekündigt. Rund 5000 von ihnen sollen in den nächsten 6 bis 12 Monaten verlegt werden. Der offizielle Grund: eine Prüfung der Truppenpräsenz in Europa.
2: Eine schmerzhafte Nachricht für Deutschland. Die US-Truppen sind geschätzt als Sicherheitsfaktor, als Wirtschaftsfaktor, aber auch in den Gemeinden vor Ort, als Nachbarn und im Sportverein. Rund 39.000 US-Soldaten sind aktuell im Land. Der Truppenabzug zeigt auch, wie dramatisch sich die Beziehung zwischen Kanzler Merz und Präsident Trump verschlechtert haben, und das in nur einer Woche. Montag hatte Merz den Präsidenten für seinen Krieg im Iran scharf kritisiert. Trump ätzte zurück und lässt jetzt Taten folgen. Aus Washington, Jan-Christoph Freibert.
1: Die Polizei hat eine positive vorläufige Bilanz des 1. Mai in Berlin gezogen. Bei der großen Demonstration von Linken und Linksextremen wurden am Abend nach einer ersten Zählung nur 3 Festnahmen wegen Störungen verzeichnet, sagte ein Sprecher. Im gesamten Tagesverlauf habe es Festnahmen im mittleren zweistelligen Bereich gegeben, sowohl bei den vielen Demonstrationen als auch bei den Straßenfesten und Feiern in Parks. Wie gut kommen wir eigentlich miteinander klar? Da sind viele Menschen skeptisch. Mehr als 2 Drittel bewerten das soziale Miteinander in Deutschland sogar als schlecht. Das zeigt eine aktuelle Forsa-Umfrage für die Krankenkasse DAK Gesundheit.
3: Fast 70% der Befragten haben den Zusammenhalt und das Zusammenleben in der Gesellschaft mit schlecht oder sehr schlecht bezeichnet. Ein Plus von 6 Prozentpunkten im Vergleich zum Vorjahr. Viele beklagen vor allem mehr Beleidigungen, Respektlosigkeit und Aggressivität, besonders im öffentlichen Raum und in sozialen Netzwerken. 98% glauben, dass ein besseres soziales Miteinander die Gesundheit fördert. Mehr als die Hälfte engagiert sich bereits dafür, etwa durch Nachbarschaftshilfe oder Ehrenamt. David Riemer, Nachrichtenredaktion.
1: Der Schiffskonvoi zur Freisetzung des mehrmals an der ostdeutschen Ostseeküste gestrandeten Buckelwals ist am frühen Morgen auf Kurs in der Nordsee. Der Schlepper und der Lastkahn mit dem Wal sowie das Begleitschiff fuhren weiterhin nördlich der nördlichsten Spitze Dänemarks in Richtung Norwegen, wie beim Schiffsortungsdienst Vessel Finder zu beobachten war. Die Freisetzung des Wals soll an einem öffentlich nicht bekannten Ort in der Nordsee erfolgen.
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1: Ich bin Tanja Wagner. Nach den wachsenden Spannungen zwischen Präsident Trump und Bundeskanzler Merz ordnet die US-Regierung den Teilabzug von Soldaten aus Deutschland an. Rund 5.000 von ihnen sollen in den nächsten 6 bis 12 Monaten verlegt werden. Der offizielle Grund: eine Prüfung der Truppenpräsenz in Europa, der Bedingungen vor Ort und der Anforderungen der Einsatzgebiete insgesamt. Der Schritt markiert eine Verschlechterung der deutsch-amerikanischen Beziehungen und könnte spürbare Folgen für die betroffenen Regionen haben. Sowohl bei Demonstrationen als auch bei Straßenfesten und in Parks. Zehntausende Menschen haben sich gestern in Berlin versammelt. Nach Polizeiangaben ist der 1. Mai friedlich verlaufen. Bei der großen Demonstration von Linken und Linksextremen gab es am Abend nach einer ersten Zählung nur 3 Festnahmen.
2: Etwa 10.000 Demonstranten zogen durch Kreuzberg und Neukölln. Vereinzelt kam es zu Rangeleien. Trotz zum Teil aggressiver Stimmung und der Teilnahme eines sogenannten schwarzen Blocks von Linksautonomen gab es keine Gewaltausbrüche oder Angriffe auf die Polizei. In früheren Jahren hatte es am 1. Mai in Berlin oft schwere Randale gegeben. Zuletzt war es dann aber friedlicher geworden. Am Tag der Arbeit protestierten gestern aber auch Tausende bei DGB-Kundgebungen gegen Stellenabbau und Kürzungen bei Sozialleistungen. Doch Zeitler Berlin.
1: Wie gut kommen wir eigentlich miteinander zurecht? Da sind viele Menschen skeptisch. Mehr als 2/3 bewerten das soziale Miteinander in Deutschland sogar als schlecht. Das zeigt eine aktuelle Umfrage für die Krankenkasse DAK Gesundheit.
3: Fast 70% der Befragten haben den Zusammenhalt und das Zusammenleben in der Gesellschaft mit schlecht oder sehr schlecht bezeichnet. Ein Plus von 6 Prozentpunkten im Vergleich zum Vorjahr. Viele beklagen vor allem mehr Beleidigungen, Respektlosigkeit und Aggressivität, besonders im öffentlichen Raum und in sozialen Netzwerken. David Riemer, Redaktion.
1: Der Schiffskonvoi zur Freisetzung des mehrmals an der deutschen Ostseeküste gestrandeten Buckelwals ist heute früh auf Kurs in der Nordsee. Der Schlepper, die sogenannte Barge mit dem Wal sowie das Begleitschiff fuhren weiterhin nördlich der nördlichsten Spitze Dänemarks in Richtung Norwegen, wie beim Schiffsortungsdienst Fesselfinder zu beobachten war. Die Freisetzung des Wals sollte an einem öffentlich nicht bekannten Ort in der Nordsee erfolgen.
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1: Ich bin Tanja Wagner. Nach den wachsenden Spannungen zwischen Präsident Trump und Bundeskanzler Merz ordnet die US-Regierung den Teilabzug von Soldaten aus Deutschland an. Rund 5.000 von ihnen sollen in den nächsten 6 bis 12 Monaten verlegt werden. Der offizielle Grund: eine Prüfung der Truppenpräsenz in Europa, der Bedingungen vor Ort und der Anforderungen der Einsatzgebiete insgesamt. Der Schritt markiert eine Verschlechterung der deutsch-amerikanischen Beziehungen und könnte spürbare Folgen für die betroffenen Regionen haben. Sowohl bei Demonstrationen als auch bei Straßenfesten und in Parks. Zehntausende Menschen haben sich gestern in Berlin versammelt. Nach Polizeiangaben ist der 1. Mai friedlich verlaufen. Bei der großen Demonstration von Linken und Linksextremen gab es am Abend nach einer ersten Zählung nur 3 Festnahmen.
2: Etwa 10.000 Demonstranten zogen durch Kreuzberg und Neukölln. Vereinzelt kam es zu Rangeleien. Trotz zum Teil aggressiver Stimmung und der Teilnahme eines sogenannten schwarzen Blocks von Linksautonomen gab es keine Gewaltausbrüche oder Angriffe auf die Polizei. In früheren Jahren hatte es am 1. Mai in Berlin oft schwere Randale gegeben. Zuletzt war es dann aber friedlicher geworden. Am Tag der Arbeit protestierten gestern aber auch Tausende bei DGB-Kundgebungen gegen Stellenabbau und Kürzungen bei Sozialleistungen. Doch Zeitler Berlin.
1: Wie gut kommen wir eigentlich miteinander zurecht? Da sind viele Menschen skeptisch. Mehr als 2/3 bewerten das soziale Miteinander in Deutschland sogar als schlecht. Das zeigt eine aktuelle Umfrage für die Krankenkasse DAK Gesundheit.
3: Fast 70% der Befragten haben den Zusammenhalt und das Zusammenleben in der Gesellschaft mit schlecht oder sehr schlecht bezeichnet. Ein Plus von 6 Prozentpunkten im Vergleich zum Vorjahr. Viele beklagen vor allem mehr Beleidigungen, Respektlosigkeit und Aggressivität, besonders im öffentlichen Raum und in sozialen Netzwerken. David Riemer, Redaktion.
1: Der Schiffskonvoi zur Freisetzung des mehrmals an der deutschen Ostseeküste gestrandeten Buckelwals ist heute früh auf Kurs in der Nordsee. Der Schlepper, die sogenannte Barge mit dem Wal sowie das Begleitschiff fuhren weiterhin nördlich der nördlichsten Spitze Dänemarks in Richtung Norwegen, wie beim Schiffsortungsdienst Fesselfinder zu beobachten war. Die Freisetzung des Wals sollte an einem öffentlich nicht bekannten Ort in der Nordsee erfolgen.
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4: Die aktuellen Temperaturen liegen zwischen 15 und 16 Grad. 15 sind es in Teltow, in Werder, in Rathenow und in Michendorf. 16 sind es bereits in Brandenburg an der Havel, in Keltow und auch bei uns hier im Herzen der Stadt Potsdam in der Brandenburger Straße. Das Traubenwetter begleitet uns noch das ganze Wochenende. Ich hoffe, Sie haben sich nicht den ersten Sonnenbrand geholt gestern. Heute gibt es noch mal maximal 26 Grad. Morgen legen wir noch einen drauf, 28 Grad am Sonntag. Und zu Beginn der kommenden Woche starten wir erst noch sehr sonnig. Im Laufe des Montags kann es dann zu Gewittern kommen. Es bleibt aber noch recht mild bei maximal 22 Grad.
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4: Sieht soweit gut aus auf den Straßen. Wir haben nur eine Meldung von der A13 Richtung Dresden. Hier gibt es Behinderungen nach einem Unfall zwischen Großrieschen und Klettwitz. Ein paar Blitzer gibt es allerdings schon bei uns im Stadtgebiet. Einer steht in der Leipziger Straße in der Templiner Vorstadt. In Babelsberg wird geblitzt, in der Baldurstraße und im Schlatz am Bisamkiez. Sollten Sie noch mehr entdeckt haben, können Sie gerne Bescheid geben. Am einfachsten geht es per WhatsApp zu uns ins Studio. Text oder Sprachnachricht, ganz egal. Die Nummer ist die 0331 581 692 und die 30. Gute Fahrt.
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4: Am vergangenen Samstag waren wir in Südtirol unterwegs und heute stellen wir Ihnen die Chiemsee-Alpenlandregion mit Rosenheim und Oberaubach in Bayern vor. Was Sie dort sehen und erleben können, das erfahren Sie selbstverständlich bei uns in den nächsten beiden Stunden. Ich bin Jule Sönnigsen und wünsche Ihnen ein schönes Wochenende.
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0: Einen wunderschönen guten Morgen und herzlich willkommen zum Radio Potsdam Reisefieber am langen Maiwochenende. Heute besuchen wir die touristische Region Chiemsee-Alpenland im Süden von Bayern. Drei besondere Orte dieser Region werden wir Ihnen heute vorstellen. Zwei Inseln auf dem Chiemsee, die Stadt Rosenheim und den Ferienort Oberaudorf, wo auch das heutige Gewinnhotel auf Sie wartet. Das frisch renovierte 3-Sterne-Plus-Hotel Keindl mit traditionellem Gasthof, Biergarten und Metzgerei. Und spannend wird es auch noch, unter anderem geht es um einen verschwundenen Schädel, um einen Mondkönig, der nachts durch sein Schloss geistert und eine tote Stadtführerin, um Römer in einem Lokschuppen und um eine Freefall-Rutsche. In jedem Fall sind wir in Oberaudorf. Wir sprechen jetzt mit der charmanten Johanna Neumeier von Chiemsee-Alpenland-Tourismus und sie wird uns die Region erstmal ein bisschen vorstellen, die weit mehr ist als das Bayerische Meer.
1: Und Johanna, das Bayerische Meer ist aber nicht, also der Chiemsee ist nicht das Einzige, was du quasi betreust. Also die Organisation, für die du arbeitest, hat ja einen anderen Namen. Da geht es um Chiemsee- und Alpenland-Tourismus. Was gehört denn alles dazu?
2: Ja, der Name ist tatsächlich ein bisschen irreführend, weil man immer denkt, okay, der Chiemsee, aber da gehört noch viel mehr dazu. Das geht von im Norden die Stadt Wasserburg, die wunderschön gelegen ist. Im Westen haben wir die Städte Kolbermoor und Bad Aibling, was auch ein Kurort ist. Und im Süden haben wir dann das Inntal, wo auch Oberaudorf liegt. Und im Westen eben den Chiemsee und im Zentrum unserer Region liegt eigentlich die Stadt Rosenheim.
1: Was ist denn an der Region so besonders? Ich meine, in Bayern gibt's ganz viele große bekannte Seen und Landschaften. Und was ist an deiner Landschaft so besonders? Also weshalb sollte man aus dem fernen Potsdam hierher kommen und hier in Urlaub verbringen?
2: Ich glaube einfach die Vielfalt der Region. Wir haben so ein bisschen von allem. Also wir haben mit dem Chiemsee und vielen anderen Seen die Möglichkeit, tolle Zeiten am Wasser zu verbringen. Wir haben die Berge, wo man wunderschöne Wanderungen machen kann. Aber dann eben auch Städte, wo man ein bisschen Kultur schnuppern kann, mal einen Stadtbummel machen kann und einfach, wir haben das große Ganze.
1: Gehört zu diesem großen Ganzen auch eine Gästekarte, mit der man vielleicht das eine oder andere ermäßigt oder umsonst genießen kann?
2: Ja, wir haben die Chiemsee-Alpenland-Gästekarte, die viele Vorteile für unsere Gäste bringt. Zum Beispiel kostenlose Eintritte, dass man mit bestimmten öffentlichen Verkehrsmitteln dann kostenfrei fahren kann, genau.
1: Und dann gibt's auch eine Chiemsee-Alpenland-App, oder?
2: Genau, wir haben auch eine App, die eignet sich auch ganz hervorragend, wenn man Wanderungen oder Ähnliches machen möchte oder auch zum Radfahren kommen möchte. Dann kann man sich da Inspirationen für Touren holen. Genau.
1: Und du kommst ja jetzt von hier. Hast du denn einen, ich will nicht sagen Geheimtipp, aber vielleicht einen Lieblingsort, wo du deine Zeit verbringst, wenn du mal so entspannen willst, entschleunigen willst nach deinem harten Berufstag irgendwie?
2: Also im Sommer bin ich sehr gerne an unseren Badeseen, also zum Beispiel an den Happinger Seen, da oft auch zum Stand-up-Paddeln, dann im Sonnenuntergang. Das ist natürlich sehr schön. Und im Winter gehe ich auch sehr gerne in die Therme. Also wir haben hier zwei Thermen in Bad Aibling und in Bad Endorf. Und das eignet sich auch sehr gut zum Entspannen.
1: Möchtest du zum Abschluss noch einen Gruß an die Hörerinnen und Hörer schicken? Im fernen Potsdam, in Brandenburg, vielleicht auch in Berlin, dass die wirklich mal die Hühner satteln und hier zu euch kommen.
2: Ja, also wir freuen uns auf euch. Kommt vorbei und erlebt Berge, Seen, Städte. Genau.
1: Vielen Dank für das nette Gespräch.
2: Gerne, danke.
0: Und in der Chiemsee-Alpenland-App gibt es natürlich auch Tipps und Touren rund um den Ferienort Oberaudorf. Und den besuchen wir gleich nach Sunrise Avenue und Kaigo im Reisefieber von Radio Potsdam.

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0: Radio Potsdam Reisefieber besuchen wir heute die Region Chiemsee, Alpenland in Bayern. Vor ein paar Minuten haben wir von Johanna Neumeier gehört, was diese Region ausmacht. Hier gibt es nicht nur Seen wie den Chiemsee, sondern auch interessante Städte und natürlich die Berge. Zum Chiemsee und einer besonderen Stadt kommen wir später noch. Jetzt geht's erstmal nach Oberaudorf an der Grenze zu Tirol. Hier kann man vor allem eins: herrlich wandern und entspannen. Der Ort ist umzingelt von Bergen, die Sie auf gemütlichen und einfachen, aber auch auf anspruchsvollen Wandertouren erobern können. Und für abenteuerlustige Kinder und jugendliche Adrenalin-Junkies gibt es sogar einen ganz besonderen Erlebnisberg. Reiseexperte Peter von Stamm hat sich vor Ort von der sympathischen Bergwanderführerin Gerlinde Wölfel über diesen Erlebnisberg in Oberaudorf erzählen lassen.
1: Wir sind in Oberaudorf und ich muss sagen, ich bin total überrascht. Du hast mir schon ein, zwei Sachen hier gezeigt. Das erste war ein Erlebnisberghang. Also wie nennt ihr das hier und was ist das genau?
2: Ja, also wir haben den Erlebnisberg Hocheck, da sind wir sehr stolz drauf. Wie der Name schon sagt, Erlebnis. Man kann praktisch mit dem Sessellift hochfahren und man kann rutschen mit einer Freefall-Rutsche, mit dem Flying Fox. Wir haben eine Sommerrodelbahn mit einem 360-Grad-Kreisel. Wir haben ein Märchen, wo man Märchen anhören kann. Ja, und man kann sich da ganz gut einen ganzen Tag beschäftigen.
1: Und das war einmal in grauer Vergangenheit, hätte ich fast gesagt. War das eigentlich eine Skipiste? Und da gab es so eine Sesselliftbahn und die war so ein bisschen runtergekommen irgendwann. Dann hat man überlegt, was machen wir da draus? Weil Schnee wird immer weniger. Und dann habt ihr ein richtiges, tolles, also in erster Linie für Kinder, eine Erlebnislandschaft geschaffen.
2: Genau, also das ist das Erlebnisberg für Kinder und natürlich Erholsuchende, die sich erholen möchten, die ein bisschen Ruhe haben, die einen sanften Tourismus wollen. Genau.
1: Und sag nochmal, eine Freefall-Rutsche, die größte Deutschlands. Was ist das? Was muss man sich darunter vorstellen? Freefall, freier Fall? Ja, genau. Stürzt man da irgendwo ab oder was?
2: Ja, genau, das ist einfach eine Rutsche, die ziemlich steil bergab geht. Also ich habe mir noch nicht getraut, aber die Jugend und die Kinder, die finden das ganz toll. Also das ist so steil, dass man fast im freien Fall runterfällt sozusagen, was natürlich nicht sein kann, aber ist halt sehr, sehr spektakulär.
1: Und das Tolle ist, wenn man in Oberaudorf ist, im Zentrum, da gibt es im Zentrum, wie das auf Dörfern häufig so ist, eine Kirche. Da ist auch direkt im Zentrum der Friedhof neben der Kirche und von dort stiefelt man dann nur in 5 Minuten hin, dann ist man schon da, ne?
2: Ja, genau, das ist 5 Minuten und das Schöne ist halt bei uns in Oberaudorf, wir haben ja quasi eine Gemeinde mit 5000, ja, 200-300 Einwohner, je nachdem Zuzug oder Wegzug, und wir haben eigentlich alles in, ja, Fußnähe, auch einen See.
1: Einen See habt ihr da und das ist so ein richtiger Relaxing-See. Erklär mal, was ist das für ein See, wo liegt der, wie heißt der und was kann man da machen?
2: Genau, das ist unser Lucksteinsee und der ist quasi auch in Ortsnähe und ja, kleiner See halt, der nicht tief ist und dadurch ist er auch sehr warm und sehr frühwarm und gibt's auch eine Rutsche, Wasserrutsche für Kinder oder auch wer rutschen will. Ja, und da kann man sich erholen und auch kommen hier Profi-Trick-Skifahrer, die proben dann mit Skiern für den Winter quasi ihre Loopings etc. in den See hinein. Das ist sehr spektakulär.
0: Das klingt auch so. Und was man sonst noch in Oberaudorf erleben kann, das erfahren Sie selbstverständlich bei uns in der nächsten halben Stunde vom Radio Potsdam Reisefieber.

0: Es ist 9:30.
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0: Die aktuellen Temperaturen schon sehr mild, zwischen 17 und 18 Grad. Und das Traumwetter begleitet uns das komplette restliche Wochenende. Heute gibt es maximal 26 Grad. Und morgen, da kann man ja schon wirklich mal testen mit dem See, ob man schon in den See springen kann. Der dürfte vielleicht noch ein bisschen frisch sein, aber die Abkühlung tut dann vielleicht auch wirklich gut, denn 28 Grad erwarten wir morgen. Das ist absolut hochsommerlich am 3. Mai. Die kommende Woche startet dann auch erstmal noch sehr sonnig und freundlich. Im Laufe des Montags kann es dann aber hier und da zu Gewittern kommen. Es bleibt aber erstmal noch recht mild bei bis zu 22 Grad.
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0: Vorsicht, eine Meldung von der 115 Richtung Berlin. Hinter Potsdam-Drewitz liegt aktuell ein Bausack auf der mittleren Spur. Hier schön vorsichtig bitte. A13 Richtung Dresden zwischen Großräschen und Klettwitz nach wie vor Behinderungen nach einem Unfall. Und Blitzer hätten wir auch anzubieten, stehen heute Morgen in der Templiner Vorstadt in der Leipziger Straße, in Babelsberg in der Baldur Straße und im Schlatz am Bisamkiez. Haben Sie noch mehr entdeckt, können Sie gerne Bescheid geben. Am einfachsten geht es direkt per WhatsApp zu uns ins Studio unter der 0331 581 6923. Vielen Dank und eine gute Fahrt.
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0: Wir sind heute in der Region Chiemsee-Alpenland unterwegs und aktuell zu Gast in Oberaubacht.
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0: Sie hören das Radio Potsdam Reisefieber wie immer am Samstagvormittag und heute sind wir in Bayern unterwegs, genauer gesagt in der touristischen Region Chiemsee-Alpenland. Momentan schauen wir uns in Oberaudorf um. Die kleine Gemeinde mit 5000 Einwohnern liegt im oberbayerischen Landkreis Rosenheim und ist ein staatlich anerkannter Luftkurort. Östlich von Oberaudorf bildet der Inn die natürliche Grenze zum österreichischen Bundesland Tirol. Und nur 8 Kilometer weiter südlich liegt schon die Stadt Kufstein mit ihrer berühmten Festung. Keine Festung, aber immerhin eine Burg hat auch Oberaudorf. Ganz in der Nähe des kleinen Lugsteinsees, wo im Sommer die Trickskifahrer spektakuläre Loopings einstudieren, blickte diese Burg einst mal weit ins Tal. Bergwanderführerin Gerlinde Wölfel erzählt uns jetzt, was man heute von dort aus alles sehen kann.
1: Nicht ganz so spektakulär, aber absolut lohnenswert ist das, wo wir jetzt gerade sind. Wir sind ein kleines Hügelchen, sage ich jetzt mal, hochgelaufen mit gnadenlos tollem Blick. Wo sind wir hier? Also wir stehen jetzt in irgendwelchen Ruinen. Was war denn hier mal?
2: Genau, das ist unsere Auerburg und das war eine Burg mit Einwohnern. Und da sind halt jetzt nur noch die Ruinen, aber man kann natürlich in wenigen Minuten hochgehen, hat eine grandiose Aussicht nach Tirol, hat hier einfach die Möglichkeit zu entspannen und ja, zu genießen.
1: Und diese Aussicht ist, also in die eine Richtung blicken wir jetzt gerade, da guckt man Richtung Kufstein. Und was ist das für ein schneebedecktes Bergmassiv vor uns? Das ist ja ganz berühmt.
2: Ja, wir haben den berühmten Kaisergebirge, das heißt, wir haben den wilden Kaiser und den zahmen Kaiser. Die Oberaudorfer sagen natürlich Kaiser.
1: Kaiser. Hört sich gut an. Und in die andere Richtung, da erkennt man so ein, ja, ich nenne das mal einen Kessel. Das geht links Berge hoch, rechts Berge hoch und in der Mitte wird es dann immer flacher. Wenn man weiter guckt, da geht es Richtung Rosenheim,
2: genau,
1: oder? Genau,
2: ja. Also wir sind ja hier im Voralpenland und wenn man Richtung Norden rausschaut, sieht man halt quasi Richtung Rosenheim und da sieht man auch, dass es wirklich flach wird.
1: Du bist ja nun richtige Bergwanderführerin. Also Bergwandern kann man hier natürlich auch. Kleine, große Touren. Also wir haben vorhin ganz viel von den Kindern erzählt. Das ist ja in der Regel nicht unbedingt so das Erste, woran Kinder denken im Urlaub. Das Wandern gehen vielleicht doch mit den Eltern. Haben sie ganz häufig keinen Bock zu. Aber was macht man denn hier mit der Familie, wenn man wandern gehen will? Also auch mit Kindern?
2: Das ist halt je nachdem, wie alt die Kinder sind. Man kann sich halt jetzt bei uns am Tourist Office kann man sich melden und kann man halt uns buchen. Wir sind mehrere Bergwanderführer und dann kann man je nachdem kindgerecht kann man halt auch Führungen machen. Wir haben halt Berge, die halt quasi nur einige hundert Höhenmeter nur haben und wir haben bis, wie gesagt, vorhin schon gesagt, den Wilden Kaiser, da kann man spektakuläre, richtige Bergsteigen machen.
1: Wenn ich jetzt morgen loslaufen will, ich habe die Wanderstiefel dabei, das Wetter ist schön, ich möchte meine Tagestour machen, vielleicht sogar mit einer Einkehrmöglichkeit, wo gehe ich dahin?
2: Also man kann zu Fuß quasi innerhalb 2-3 Stunden kann man auf den Spitzstein gehen, da ist zwar jetzt kurz bei meinen Nachbarsfreunden in Tirol, aber da geht man quasi zu Fuß über eine tolle Holzbrücke, über den Inn. Zu Fuß kann man von dort aus Richtung Spitzstein gehen. Da ist das Spitzsteinhaus. Und oben sind übrigens noch 3-4 andere Almen. Und da kann man wunderbar einkehren. Und das sind so circa bis zur Hütte sind 750 Höhenmeter für denjenigen, den es jetzt noch interessiert, wie viele Höhenmeter das sind.
1: Möchtest du zum Abschluss noch einen Gruß an die Hörerinnen und Hörer schicken?
2: Ja, also ich darf mich freuen, wenn Sie mal alle zu uns kommen, darf nach Oberaudorf und das uns besuchen, darf den schönen Ort kennenlernen, die schöne Landschaft genießen, entspannen und einfach erfreut am Leben haben.
1: Ha, vielen Dank. Vielen Dank für das nette Gespräch. Danke dir, Gerlinde.
2: Vielen Dank.
0: Erfreut am Leben haben, das ist eine gute Einstellung von der Gerlinde, oder? Und sie hat es gerade erwähnt, von der Burgruine der alten Auerburg in Oberaudorf kann man fast bis nach Rosenheim schauen. Und genau dahin geht's in wenigen Minuten nach Texas Lightning und den Jungs von Hansen.

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0: Yeeha! Texas Lightning mit No, No, Never. Und Sie hören das Reisefieber am Samstagvormittag bei Radio Potsdam. Heute berichten wir aus dem Süden Bayerns, genauer gesagt aus der Region Chiemsee-Alpenland. Nach unserem Besuch in Oberaudorf, wo es sich ganz wunderbar in der schönen Natur wandern und relaxen lässt, sind wir jetzt in Rosenheim zu Gast. Die 65.000 Einwohnerstadt liegt 30 Kilometer nördlich von Oberaudorf am Zusammenfluss von Mangfall und Inn. Auch wenn Sie noch nie in Rosenheim waren, kennen Sie vielleicht das Stadtbild von den Rosenheim-Cops aus der ZDF-Krimiserie und das schon immerhin seit 25 Jahren. Und natürlich gibt es zu dieser beliebten Fernsehserie auch eine Stadtführung, die Kollege Peter von Stamm mitgemacht hat. Nach der Führung hat Peter sich mit seinem Gästeführer Stefan Kirschner in der alten Traditionswirtschaft Johann Auer darüber unterhalten.
1: Genau, es geht um die Rosenheim-Cops. Seit 25 Jahren eine der beliebtesten ZDF-Vorabendserien, die dienstälteste Serie überhaupt, die es im ZDF momentan gibt.
2: Und es gibt wahnsinnig viele Drehorte hier, originale Drehorte in der Stadt. Also wird natürlich viel in Studios, in den Bavaria-Studios oder auch in anderen Orten gedreht. Aber hier sind so die Hotspots. Also zum Beispiel sind wir vorhin gewesen am Rathaus. Das Rathaus ist auch eine ganz besondere Location.
1: Genau, das Rathaus ist das umfunktionierte Polizeipräsidium oder das umfunktionierte Rathaus, das kann man sehen, wie man möchte. Naja, also es sind viele Außendrehs hier natürlich in Rosenheim. Wir haben 600 Folgen, da muss man natürlich viel bieten. Aber das Rathaus ist ein absolutes Highlight, weil das natürlich, glaube ich, eine der bekanntesten Kulissen von ganz Deutschland ist mittlerweile.
2: Welche anderen Hotspots in der Stadt, also Locations, darf man nicht verpassen, wenn man jetzt als Fan hierher kommt?
1: Also es ist natürlich der Riedergarten, es ist der Max-Sursis-Platz, es ist das KUKUS, Kultur- und Kongresszentrum, dort ist auch schon öfters was passiert. Also es gibt so viele Straßen und Gebäude, wenn man die Serie kennt, wenn man sie gut kennt, dann erkennt man eben auch, dass da ein Tatort war oder dass es eine ganz banale Eisdiele ist, wo sich der Corbinian schon mal ein Eis gekauft hat, aber das eben im Film auch wieder humoristisch unterlegt worden ist und wenn man davor steht, dann erkennt man es eigentlich.
2: Also wenn man die Serie verfolgt, dann weiß man, es sind inzwischen über 600 Folgen im Laufe der 25 Jahre, das heißt 600 Leichen und da ist auch eine Kollegin von Ihnen mal als Leiche irgendwo aufgetreten oder was heißt aufgetreten? Sie hat da gelegen?
1: Gott sei Dank nur im Film. Also es war eine Laiendarstellerin, aber in der Rolle einer Gästeführerin, die dort
2: gekommen
1: ist. Ja, Gott sei Dank. Ich habe eine Kollegin, die ist als Komparsin auch schon mal mit dabei gewesen, weil man kann zuschauen, man kann mit den Leuten ratschen, man kann sich über den Film informieren, man kann mit den Schauspielern ratschen und da entstehen natürlich schon auch Verbindungen und eine Kollegin hat dann einfach mal gefragt, sie würde gerne als Komparsin mitspielen und das durfte sie und ist, glaube ich, einmal durchs Bild durchgelaufen oder zur Tür raus und das ist jeder Zeit möglich, wenn man eben da einen gewissen Kontakt zu diesem Filmteam hat.
2: Ich kannte ja Rosenheim vorher nicht und ich habe jetzt diese Führung Rosenheim-Cops mitgemacht und habe das Gefühl, eigentlich habe ich auch schon das Wesentliche der Stadt gesehen.
1: Ja, ein Merkmal von Rosenheim ist, es ist klein und kompakt und trotzdem interessant. Also man ist im Endeffekt in 10 Minuten durchgelaufen, wenn man es durchlaufen möchte. Aber wir zerlegen das natürlich in die Filmserie, dann ist es eine Filmführung und wir zerlegen es in zum Beispiel historische Stadtführung. Da geht es um die Gebäude, um die Geschichte von Rosenheim. Und das Schöne ist an Rosenheim, es ist überschaubar in allen Bereichen, aber trotzdem sehr, sehr interessant. Aber du verbringst halt bei einer Stadtführung, die dauern alle so ungefähr 1,5 bis maximal 2 Stunden, da ist man nicht überfrachtet, man kann locker mitlaufen, man hat hinterher und vorher genügend Zeit, noch was zu essen, was zu trinken. Und das macht einfach Rosenheim lebenswert, weil es in Vergleichbar mit München, München ist eine tolle Stadt, aber in München, glaube ich, könntest du 14 Tage durchlaufen und hast noch nicht annähernd alles gesehen. Und da ist Rosenheim wirklich klein, kompakt, interessant und damit auch sehr reizvoll.
0: Und neben der Rosenheim-Cops-Stadtführung gibt es noch viele weitere spannende und interessante Themenführungen, zum Beispiel

Beispiel Alles Dirndl und noch viel mehr oder Unheimliche und kuriose Geschichten oder auch Süße Sünde, Rosenheimer Geschichten mit Kaffeegenuss. In der kommenden Stunde geht es bei uns natürlich weiter im Reisefieber, dann besuchen wir eine ganz besondere Ausstellung und natürlich geht es auch noch um unser Gewinnhotel, all das bei uns in der kommenden Stunde vom Radio Potsdam Reisefieber.

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1: Ich bin Tanja Wagner. Gute Nachrichten vom Rettungseinsatz in der Ostsee. Der Buckelwal ist wieder frei und jetzt in der Nordsee unterwegs. Das teilte das Team der Privatinitiative mit. Er war auch auf Bildern eines Livestreams zu sehen. Der Wal sei gegen 9 Uhr nicht mehr im Lastkahn gewesen, sagte ein Teammitglied.
2: Gibt es nach Wochen des Bangens ein Happy End für den Buckelwal? Mehrere Male ist er in den letzten Wochen vor deutschen Küsten gestrandet. Zuletzt hatte das rund 12 Meter lange Tier 4 Wochen vor der Insel Pöhl bei Wismar gelegen. Gegen den Rat vieler Wissenschaftler und Tierschutzorganisationen hat eine private Initiative seit Mitte April versucht, den Wal zu bergen, um ihn lebend in die Nordsee oder den Atlantik zu bringen. Nun ist er in Freiheit, offen ist allerdings, ob der Wal überlebt. David Riemer, Redaktion.
1: Die US-Regierung ordnet den Teilabzug von Soldaten aus Deutschland an. Rund 5.000 von ihnen sollen in den nächsten 6 bis 12 Monaten verlegt werden. Der offizielle Grund: eine Prüfung der Truppenpräsenz in Europa.
3: Eine schmerzhafte Nachricht für Deutschland. Die US-Truppen sind geschätzt als Sicherheitsfaktor, als Wirtschaftsfaktor, aber auch in den Gemeinden vor Ort, als Nachbarn und im Sportverein. Rund 39.000 US-Soldaten sind aktuell im Land. Der Truppenabzug zeigt auch, wie dramatisch sich die Beziehung zwischen Kanzler Merz und Präsident Trump verschlechtert haben, und das in nur einer Woche. Montag hatte Merz den Präsidenten für seinen Krieg im Iran scharf kritisiert. Trump ätzte zurück und lässt jetzt Taten folgen. Jan-Christoph Freibert, Washington.
1: Bundesfinanzminister Klingbeil drückt bei der geplanten Einkommenssteuerreform aufs Tempo. Ich werde mein Reformkonzept in den kommenden Wochen vorlegen. Wir arbeiten mit Hochdruck daran, sagte der Vizekanzler der Süddeutschen Zeitung. Klingbeil bekräftigte, geplant sei eine deutliche Entlastung kleiner und mittlerer Einkommen. Diese Entlastung müsse aber realistisch finanziert werden. Spitzenverdiener mit 6-stelligen Gehältern müssten hierzu ihren Beitrag leisten. Die Polizei hat eine positive vorläufige Bilanz des 1. Mai in Berlin gezogen. Bei der großen Demonstration von Linken und Linksextremen wurden am Abend nach einer ersten Zählung nur 3 Festnahmen wegen Störungen verzeichnet, sagte ein Sprecher. Über den gesamten Tag gab es Festnahmen im mittleren 2-stelligen Bereich, sowohl bei den vielen Demos als auch bei den Straßenfesten und den Feiern in den Parks.
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4: Bei den Temperaturen liegen wir aktuell zwischen 18 und 20 Grad. 18 Grad sind es in Michendorf, in Borkheide, in Werder und in Brandenburg an der Havel. 20 Grad sind es schon in Nauen, in Rathenow und bei uns hier im Herzen von Potsdam in der Brandenburger Straße. Fantastisches Wetter, das ganze Wochenende noch. Es ist wirklich ein absoluter Traum. Heute 26 Grad maximal und morgen, da braucht man schon ein schattiges Plätzchen, weil 28 Grad sind zu erwarten und das sind ja absolut hochsommerliche Temperaturen. Zu Beginn der kommenden Woche wird es wieder etwas kühler, aber es bleibt noch mild bei bis zu 22 Grad und am Montag sind ab dem Nachmittag dann auch erste Gewitterschauer möglich.
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4: Eine aktuelle Meldung von der A2. Hier gab es einen Unfall in Richtung Berlin zwischen Ziesa und Wollin. Die Unfallstelle ist noch ungesichert. Hier sollte man unbedingt vorsichtig fahren. Und dann gibt es noch eine Meldung von der AN115. Auch hier bitte vorsichtig fahren. Da liegt ein Sack in Höhe Potsdam-Drewitz auf der Autobahn. Hui. Blitzer hätten wir anzubieten in der Leipziger Straße, in der Templiner Vorstadt. In Babelsberg wird geblitzt, in der Baldur Straße und im Schlatz am Bisamkiez. Wenn Sie noch mehr entdeckt haben, dann können Sie gerne Bescheid geben. Am einfachsten geht's per WhatsApp direkt zu uns ins Studio unter der 0331 581 6923. Vielen Dank und eine gute Fahrt.
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4: Eben gerade waren wir in Rosenheim zu Gast und reisen jetzt gleich nochmal nach Oberaudorf. Und dort stellen wir Ihnen einen ganz besonderen Lokschupfen vor.
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0: Willkommen zur zweiten Stunde vom Radio Potsdam Reisefieber. Heute besuchen wir die Chiemsee-Alpenlandregion in Bayern und besuchen gerade die Stadt Rosenheim. Wenn Sie, wie Kollege Peter von Stamm es gemacht hat, im Hotel Keindl in Oberaudorf übernachten, fahren Sie von dort mit der Bahn nur 20 Minuten nach Rosenheim. Von Potsdam sind es mit dem Auto über München bis Rosenheim gut 6 Stunden, mit der Bahn etwa gleich schnell. In der vergangenen Stunde haben wir ja schon über die ZDF-Serie Rosenheim Cops gesprochen, die seit 25 Jahren hier produziert und Rosenheim berühmt gemacht hat. Jetzt besuchen wir einen besonderen Rosenheimer Ort und das ist der Lokschuppen, das Ausstellungsgebäude in der ehemaligen Eisenbahngarage für Lokomotiven, steht direkt gegenüber vom Rathaus. Früher war das Rathaus übrigens der Rosenheimer Bahnhof und in der Krimiserie ist es heute das Polizeipräsidium. Wo genau der Lokschuppen heute ist und was Sie dort zurzeit sehen, erleben und können, wird uns jetzt die Leiterin des Ausstellungszentrums Dr. Jennifer Morscheiser erzählen.
1: Der Lokschuppen ist eins der 10 größten Ausstellungshäuser in Deutschland. Wir sind also in der gleichen Kategorie wie der Gropiusbau oder die Völklinger Hütte oder auch das Gasometer in Oberhausen. Also sowohl was Besuchszahlen als auch verbautes Budget pro Jahr als vor allen Dingen auch Ausstellungsfläche.
2: Und so wie ich es verstanden habe, haben Sie regelmäßige Wechselausstellungen. Welche ist denn jetzt momentan die aktuelle? Die hat ja gerade erst eröffnet.
1: Aktuell haben wir eine Römerausstellung. Die läuft dieses Mal sogar 1,5 Jahre, also bis August 27. Und wir haben immer Themen, die Blockbuster-Qualitäten haben, viel Familienausstellungen, aber auch immer für ein wissenschaftlich interessiertes Fachpublikum mit neuesten Forschungsergebnissen drin. Wir versuchen immer wirklich für jeden was in der Ausstellung dabei zu haben, weil auch der Unterschied gar nicht so groß ist. Ich kann mit einer römischen Fibel, die ich anfassen darf, sowohl einen 6-Jährigen als auch einen 86-Jährigen begeistern, habe ich für sie schon getestet.
2: Habe ich das jetzt richtig verstanden? Eine original römische Fibel? Darf man bei Ihnen anfassen oder ist das dann eine Replik?
1: Nein, das sind wirklich Originale. Also gerade hier in der Römerausstellung haben wir einige Objekte, also eine Münze, 7 oder 8 Fibeln, Keramik, die wirklich 2000 Jahre alt sind und die man hier anfassen darf. Weil in der Ausstellung erzählen wir, dass die Römer, also die damalige Welt, umspannenden Handel mit auch einer Massenproduktion hatten. Und davon gibt es halt einfach viel. Und wir haben Leihgeber gefunden, die uns solche Sachen zur Verfügung stellen. Und daher können wir das uns erlauben hier.
2: Was sind denn die 2 Highlights der Ausstellung?
1: Das ist eine extrem komplizierte Frage. Also ich würde sagen, dass unser größtes Exponat, das 45 Quadratmeter umfassende Lego-Modell einer römischen Idealstadt, bei der jeder mitbauen kann, sicherlich eins der absoluten Highlights ist. Allerdings ist das jetzt auch kein richtiges Objekt. Wenn ich jetzt so nach Objekten gefragt werden würde, wäre vermutlich eins der Mumienporträts etwas, was ich sagen würde, weil man da halt ganz besonders sieht, wie detailliert in der Antike auch Gesichtsdarstellungen waren und man das Gefühl hat, einem Ägypter aus dem 3. Jahrhundert in die Augen zu blicken. Und vielleicht als weiteres Objekt die Grabfunde aus Krefeld, aus dem Gräberfeld in Krefeld-Geleb. Die sind einfach toll. Also der gläserne Rüsselbecher aus dem 4., 5. Jahrhundert nach Christus ist einfach toll. Also da, ja.
2: Ich merke schon die Begeisterung. Wollen Sie vielleicht die Begeisterung noch nach Brandenburg springen lassen und einen Gruß an die Hörerinnen und Hörer von Radio Potsdam schicken?
1: Naja, in Brandenburg sind nicht so viele Römer gewesen wie hier in Rätien noch. Daher lohnt sich auf alle Fälle der Ausflug. Und ich glaube, dass das Besondere bei unserer Ausstellung ist, dass wir an einem Ort eine Reise durch das gesamte Römische Reich von 750 vor bis 450 nach Christus haben. Und das kriegt man sonst so nirgendwo.
0: Und von den Römern springen wir gleich in die Zeit ein paar Jahrhunderte nach vorn. Wir besuchen nämlich eine Insel auf dem Chiemsee, wo eine sehr alte Kirche mit einer Dame auf sie wartet, die einst ihren Kopf verloren hat. Warum, erfahren Sie in wenigen Minuten nach Eric Price und Teddy Swims.

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0: Ich sage schönen guten Morgen. Ich hoffe, Sie genießen das sonnige, lange Wochenende und hören vielleicht bei der Gartenarbeit oder vielleicht zu Hause in der Küche jetzt beim späten Frühstück das Radio Potsdam Reisefieber. Wir stellen Ihnen die bayerische Region Chiemsee-Alpenland vor. Nach einem Besuch in der Römerausstellung im Rosenheimer Lokschuppen schauen wir uns jetzt auf der Fraueninsel im Chiemsee um. Der größte Teil des heutigen Bayerns, vor allem südlich der Donau, gehörte vom 1. bis zum 5. Jahrhundert zur römischen Provinz Rätien. Das Weströmische Reich endete im Jahr 476 nach Christus. Gut 300 Jahre später wurde auf der heutigen Fraueninsel im Chiemsee das Kloster Frauenwörth gegründet. Bis heute leben im Kloster Nonnen des Ordens der Benediktinerinnen. Seit dem Jahr 857 amtierte dort eine Äbtissin, die inzwischen selig gesprochen wurde und im gesamten Chiemgau verehrt wird. Um diese Frau ranken sich jede Menge Geheimnisse und wundersame Geschichten. Zum Beispiel von ihrem verschwundenen Schädel. Kollege Peter von Stamm hat sich auf dem Friedhof vor der Klosterkirche von Chiemseeführer Konrad Hollenried diese Geschichte erzählen lassen.
1: Ja, die Kirche wurde gebaut zur Klostergründung im 8. Jahrhundert, also zur Zeit Karls des Großen, in vorromanischer Zeit.
2: Und in dieser Kirche, wie eigentlich auf der gesamten Insel, dreht es sich um eine besondere Frau. Welche Frau ist das?
1: Ja, die Frau ist die selige Irmingard, die erste Äbtissin von diesem Kloster.
2: Und die hat's so ein bisschen in sich. Also eigentlich geht's um eine Geschichte ihrer Gebeine, nachdem sie verstorben war. Also wann ist sie verstorben und was ist denn mit ihren Gebeinen passiert? Weil die ist ja viel unterwegs gewesen danach.
1: Ja, die ist im Jahr 866 verstorben. Und man muss wissen, sie war eine Königstochter. Sie war die Tochter des Königs Ludwigs des Deutschen und damit eine Urenkelin von Karl dem Großen.
2: Wenn man in die Kirche reinkommt, dann stolpert man quasi über eine große Truhe.
1: Ja, du kommst also rein und stößt auf dieses Hochgrab. Und das ist schön bemalt, nämlich ein Gemälde der Irmingard mit Krone, mit Bischofsstab, mit flammendem Herzen.
2: Aber in dieser Truhe, in diesem Hochgrab ist ja nicht mehr drin. Wo lagen die Knochen eigentlich zu Anfang?
1: Ja, das ist eine recht lange Geschichte jetzt. Ich versuche es zusammenzufassen. Zuerst, nachdem sie schon im Alter von 36 Jahren verstorben war, kam sie in einen Steinsarkophag. Und dieser Sarkophag wurde unter einer Säule der Kirche, als Stütze der Kirche dann beigelegt. Dort ruhte sie bis ungefähr zum Jahrtausend. Bei einer Bauarbeit in der Kirche wurde sie gehoben und der damalige Abt Gerhard vom Kloster Seon, der den Klosterschwestern beigestanden hat bei den Bauarbeiten, der hat dann beschlossen, sie braucht eine würdigere Beerdigung und hat ihr einen Zinksarg zuteilkommen lassen. Dort die Gebeine wieder rein und die Irmingard kam wieder unter diese Säule. Und da ruhte sie dann bis zum 30-jährigen Krieg. Und da wurde sie dann wieder einmal gehoben und hat dann beschlossen, die Irmingard kommt jetzt in ihren eigenen Altarraum. Man hat hinter dem Hauptaltar noch einen Altar gehabt und der wurde ihr gewidmet. Und da hat man sie dann, wie es da üblich war, in den Boden eingelassen.
2: Aber man hat dann irgendwann gemerkt, es fehlt etwas Essentielles, als man sie gehoben hat.
1: Ja, die Gebeine sind da, aber der Schädel ist nicht da.
2: Heute ist der Schädel aber wieder da. Wie ist denn der Schädel wieder aufgetaucht?
1: War interessante Geschichte, nämlich in den Altartisch des Irmingard-Altars. Und dort ist eine kleine Nische, eine beleuchtete Nische. Da sind die Gebeine drin und auf einmal mit Schädel. Ja, wo war der Schädel? Da war früher schon der Verdacht aufgekommen, der damalige Abt hat sich da wohl ein Souvenir nach Seon mitgenommen. Und dort in Seon hat man den Schädel auch gefunden. Und letztendlich, wir sind in modernen Zeiten, man konnte es überprüfen, DNA-Tests, ja, es ist der Schädel der Irmingard. Und somit haben wir eine Art Wiedervereinigung der Gebeine und des Schädels.
0: Halleluja, was für eine Geschichte. Neben der Fraueninsel gibt es auf dem Chiemsee übrigens auch eine Herreninsel. Und auf der hat sich ein berühmter bayerischer König ein Schloss gebaut, das wir natürlich mit dem Reisefieber auch noch besuchen, und zwar in wenigen Minuten.

0: Es ist eine Minute nach 11:30.
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0: Kurzer Temperaturcheck, die aktuellen Temperaturen liegen zwischen 20 und 21 Grad. In Werder, Beelitz, Rathenow und in Brück sind es 20. In Brandenburg an der Havel Teltow und auch in Potsdam sind es schon 21 Grad. Das ganze Wochenende begleitet uns. Fantastisches Traumwetter. Das ging ja gestern schon los, aber jetzt, heute und morgen wird es noch wärmer. Heute 26 Grad und morgen dann richtig, ja, man könnte schon sagen, heiß. Hochsommerwetter, 28 Grad und dazu den ganzen Tag über blauer Himmel. Im Laufe des Montages trübt es sich dann so ein bisschen ein. Es bleibt zwar noch mild bei maximal 22 Grad, aber vor allen Dingen gegen Nachmittag kann es dann hier und da zu Gewittern kommen.
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0: Wir schauen auf die Autobahnen, da ist ein bisschen was los. Wir beginnen mit der A2 Richtung Berlin. Hier hat es zwischen Ziesa und Wohlin einen Unfall gegeben. Es fängt an, sich zu stauen. Die Polizei ist gerade unterwegs. Dann A24 Richtung Berlin. Vorsicht, zwischen Fährbelin und Kremmen liegen Reifenteile auf der Fahrbahn. Und geblitzt wird aktuell auf der Nute-Schnellstraße Höhe Sterncenter. Sehr beliebte Stelle am Samstagvormittag. Und dann noch auf dem westlichen Berliner Ring Richtung Dreieck Werder ein Blitzer zwischen Spandau und Potsdam Nord. Wenn Sie noch was entdeckt haben, können Sie gerne Bescheid geben. Am einfachsten geht es direkt zu uns ins Studio per WhatsApp. Die Nummer ist die 0331 581 6923. Das ist unsere Nummer für alles.
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0: Wir sind aktuell in Bayern unterwegs, in der Region rund um den Chiemsee. Und direkt im Chiemsee befindet sich nicht nur eine Fraueninsel, sondern auch noch eine Herreninsel. Und die besuchen wir gleich.
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0: Wir sind gerade mit dem Radio Potsdam Reisefieber auf dem Chiemsee in Bayern zu Gast. Vor ein paar Minuten haben wir noch von der seligen Irmengard von Chiemsee erfahren, einer Urenkelin Karls des Großen, deren Schädel nach ihrem Tod verschwunden war, aber zum Glück wieder aufgetaucht ist. Ihre Reliquien ruhen in der Irmengardeskapelle im Münster des Klosters Frauenwörth. Wenige Minuten mit dem Ausflugsschiff von der Fraueninsel entfernt liegt die größere, die Herreninsel im Chiemsee, die auch Herrenchiemsee genannt ist. Und dort ist ein legendärer bayerischer König ein Traumschloss nach französischem Vorbild errichten lassen, nämlich Schloss Herrenchiemsee. Das müssen Sie unbedingt mal besichtigen, wenn Sie dort in der Gegend Urlaub machen. Welcher König sich hier einen Traum erfüllte und was an diesem Schloss so besonders ist, erzählt uns jetzt der Chiemsee-Führer Konrad Hollerith.
1: Also es gibt ja noch die Herreninsel auf dem Chiemsee. Das ist eigentlich die, die so am bekanntesten ist. Zumindest war sie mir am bekanntesten, weil da geht es um einen anderen Menschen. Da geht es um keine selig gesprochene Persönlichkeit. Da geht es um eine Persönlichkeit, die in Bayern sehr, sehr, sehr, sehr berühmt ist und die sich dort ein ganz tolles Schloss gebaut hat.
2: Ja, wir sprechen jetzt von König Ludwig II. Und dieser König Ludwig II. Hat für sich und für sein Seelenleben, möchte ich fast sagen, Schlösser gebaut. Er fühlte sich nämlich in seinem Jahrhundert nicht zu Hause. Er wäre lieber 200 Jahre früher geboren worden, zur Zeit Ludwigs des 14. Das war sein Idol. Und diese absolutistische Macht hätte er auch gern gehabt. Musste aber feststellen, in einer parlamentarischen Monarchie hat er diese Macht bei Weitem nicht. Somit hat er diese Schlösser gebaut. Zum einen das Schloss Neuschwanstein, wo er sich in die Ritterzeit versetzen konnte. Und zum anderen eben das Schloss Linderhof und Herrenchiemsee, Barockschlösser aus der Zeit von Ludwig dem 14.
1: Und er hat sich da richtig architektonisch ausgetobt. Er hat zu Anfang noch reichlich Geld, wo das ging. Aber er hat quasi ein berühmtes Schloss, nämlich das in Versailles, versucht nachzubauen oder zumindest ähnlich zu gestalten und sich selbst da wie ein Sonnenkönig wahrscheinlich gefühlt, oder?
2: Ja, er hat sich praktisch, wir sagen, Traumwelten gebaut, in die er sich versetzen konnte, in die Zeit versetzen konnte und für sich sein konnte. Er war relativ menschenscheu im Laufe der Zeit. Man kann ja nachvollziehen, wenn man weiß, was in seinem Leben alles passiert ist, so dass man verstehen kann, dass er sich zurückgezogen hat und nachts gelebt hat und sich sozusagen zum Mondkönig gemacht hat, im Gegensatz zu seinem Idol, den Sonnenkönig.
1: Welchen Bezug gibt's zu Preußen?
2: Ja, mit Preußen hatte er familiäre Bande. Seine Mutter war preußische Prinzessin. Und dann gab es natürlich Ereignisse in seinem Leben, die stark von den Preußen eigentlich ausgegangen sind, nämlich von dem preußischen Hegemoniewunsch. Man wollte also zumindest innerhalb Deutschlands Hegemonialmacht sein. Und wenn es irgendwie ging, auch europäisch. Und wer stand da im Wege? Das war Frankreich. Und somit kam es zum Krieg zwischen Frankreich und den deutschen Fürstentümern, die da alle zusammen diesen Krieg gegen Frankreich dann geführt haben und letztlich auch gewonnen haben. Und die Beziehung jetzt zum König Ludwig, jetzt kommen wir zurück nach Versailles. Er hatte das Schloss gebaut, ähnlich Versailles, praktisch sogar als Hymne an Ludwig den 14. und an dieses wunderschöne Schloss in Frankreich. Und in diesem Schloss haben sich die deutschen Fürsten versammelt und haben einen Kaiser gekürt. Das musste natürlich der preußische König werden und unser armer König Ludwig musste ihn vorschlagen als Kaiser. Und so konnte er noch einige Privilegien für Bayern rausholen. Aber letztlich hatte er jetzt einen Kaiser, der über ihm stand und das konnte er also seelisch sehr schlecht verarbeiten.
0: Und wenn Sie Lust bekommen haben, in der Region Chiemsee-Alpenland in Bayern demnächst mal einen kleinen Urlaub zu verbringen, vielleicht um auf dem Chiemsee herumzuschippern und die Klöster und Schlösser zu besichtigen oder auch um auf den Spuren der Rosenheim-Kops und der Römer zu wandeln oder auch in den Bergen von Oberaudorf zu wandern, dann haben Sie jetzt die Chance. Sie können zwei Übernachtungen für zwei Personen im Doppelzimmer mit Frühstück im schönen 3-Sterne-Plus-Hotel Keindl in Oberaudorf gewinnen. Wenn Sie gewinnen wollen, sollten Sie uns folgende Frage korrekt beantworten können. Das Rosenheimer Rathaus hat in der Serie Rosenheim-Kops eine besondere Funktion. Welche ist denn das? Ist es A, dort der Rosenheimer Bahnhof oder ist es das Rosenheimer Polizeipräsidium? Wenn Sie gut zugehört haben oder vielleicht die Fernsehserie kennen, dann sollte die Beantwortung kein Problem sein. Sie können jetzt anrufen oder uns eine WhatsApp schicken mit dem richtigen Lösungsbuchstaben A oder B. Wenn Sie uns eine WhatsApp schreiben, bitte zum Lösungsbuchstaben noch Ihren Namen dazu schreiben. Und hier kommt die Nummer, ist nämlich genau die gleiche fürs Anrufen wie fürs WhatsAppen. Erst kommt die Vorwahl für Potsdam. 0331 und dann die 5816923. Das Rosenheimer Rathaus hat in der TV-Serie Rosenheim Cops eine besondere Funktion. Welche ist das? A, es ist der Rosenheimer Bahnhof oder B, das Rosenheimer Polizeipräsidium. Wir werden in wenigen Minuten erfahren, wer demnächst nach Bayern fährt in die Chiemsee-Alpenlandregion nach John Cicada und Nico Santos.

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0: haben natürlich heute auch wieder beim Radio Potsdam Reisefieber eine Preisfrage gestellt. Und bei mir am Telefon ist jetzt der Frank aus Potsdam. Hallo.
1: Hi.
0: Hallo Frank. Wir wollten ja heute wissen, das Rosenheimer Rathaus, wo wir heute auch zu Gast waren mit dem Radio Potsdam Reisefieber, das hat ja in der Fernsehserie bei den Rosenheim-Cops eine besondere Funktion. Welche ist denn das? Ist das A, der Rosenheimer Bahnhof oder ist es das Rosenheimer Polizeipräsidium?
1: Das ist das Rosenheimer Polizeipräsidium.
0: Sehr gut, Frank. Das ist absolut richtig. Und das bedeutet für dich, wir schicken euch in den Süden, nämlich ins Drei-Sterne-Plus-Hotel Keindl in Oberaudorf. Zwei Übernachtungen für zwei Personen mit Doppelzimmer und natürlich mit Frühstück.

0: Selbstverständlich. Juhu!
1: Cool, da freue ich mich. Dankeschön.
2: Erste Frage, hast du es gewusst, weil du zugehört hast, oder hast du die Serie schon mal gesehen?
1: Ich habe es gewusst, weil ich zugehört habe, aber ich bin auch gelegentlich bei Oma und Opa und da habe ich es auch schon mal gesehen.
2: Ah, verstehe, die sind Fans, verstehe, ja, ja.
1: Ja.
2: Frank, was machst du denn noch an diesem schönen Wochenende, an diesem wunderbar langen Sommerwochenende?
1: Wir genießen heute noch ein bisschen das schöne Wetter, gehen vielleicht mal in die Eisdiele und morgen wird der Geburtstag meiner Tochter nachgefeiert, die hatte vor ein paar Tagen Geburtstag.
2: Na dann, das ist ja wirklich das allerbeste Wetter dafür, würde ich mal sagen, ja.
1: Das stimmt.
2: Absolut. Und können wir noch Musikwunsch erfüllen?
1: Ich höre gerne AC/DC und Highway to Hell wäre schön.
2: Na klar, kriegen wir hin. Absolut kein Problem. Lieber Frank, dann wünsche ich ganz viel Spaß in der Region Chiemsee-Alpenland im Süden.
1: Dankeschön.
2: Genießt die Zeit, genießt die Sonne. Schönen Geburtstag morgen. Und für alle, danke, die traurig sind, dass sie heute nicht gewonnen haben, keine Sorge. In der nächsten Woche gibt's wieder ein sehr schönes Urlaubsziel. Dann geht's nach St. Pölten in Niederösterreich. Und ich für meinen Teil kann Ihnen jetzt auch nur noch raten, gehen Sie raus heute und morgen und genießen Sie dieses fantastische Wetter. Und für unseren Reisepreisgewinner für heute von Frank aus Potsdam gibt es jetzt versprochenerweise AC/DC Highway to Hell.

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1: Ich bin Tanja Wagner. Der Buckelwal ist in der Nordsee freigesetzt worden. Das teilte ein Teammitglied der deutschen Presseagentur mit. Auch beim Livestream-Anbieter News 5 war zu sehen, dass sich das Tier gegen 9 Uhr nicht mehr im Lastkahn befand. Der Konvoi befand sich heute früh etwa 70 Kilometer von Skagen entfernt im Skagerrak. Vor dem Freisetzen soll noch ein GPS-Sender angebracht worden sein, mit dem sich der künftige Standort des Wals erkennen ließe. Ob das gelang und der Sender Daten liefert, war zunächst unklar. Hohe Spritpreise, teurere Flüge und die Frage, soll der Staat gegensteuern? Die Chefin der Wirtschaftsweisen Monika Schnitzer warnt davor. In der Augsburger Allgemeinen kritisierte sie den Tankrabatt als Fehler und wirbt für gezieltere Hilfen statt pauschaler Entlastung.
2: Schnitzer sagt, hohe Preise haben auch eine Funktion. Sie zeigen, dass Energie knapp ist und bringen Menschen dazu, weniger zu verbrauchen. Deshalb hält sie breite Entlastungen für den falschen Weg. Stattdessen sollten gezielt diejenigen unterstützt werden, die wirklich Hilfe brauchen. Mit Blick auf den Sommer warnt sie außerdem, teureres Kerosin könnte Flüge verteuern. Urlaub wird also wohl für viele spürbar teurer. Insgesamt rechnet sie damit, dass die Folgen der Ölkrise die Preise weitertreiben. Zoe Tassovali, Redaktion.
1: Verteidigungsminister Pistorius nimmt den angekündigten Teilabzug von US-Soldaten aus Deutschland gelassen. Die Präsenz amerikanischer Soldaten in Europa und besonders in Deutschland ist in unserem und im Interesse der USA, sagte Pistorius der deutschen Presseagentur. Zugleich machte er deutlich, dass die Entscheidung nicht unerwartet kommt. Wie gut kommen wir eigentlich miteinander klar? Da sind viele Menschen skeptisch. Mehr als 2/3 bewerten das soziale Miteinander in Deutschland sogar als schlecht. Das zeigt eine Umfrage für die DAK Gesundheit.
3: Fast 70% der Befragten haben den Zusammenhalt und das Zusammenleben in der Gesellschaft mit schlecht oder sehr schlecht bezeichnet. Ein Plus von 6 Prozentpunkten im Vergleich zum Vorjahr. Viele beklagen vor allem mehr Beleidigungen, Respektlosigkeit und Aggressivität, besonders im öffentlichen Raum und den sozialen Netzwerken. David Riemer, Redaktion.
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2: Ich bin Tanja Wagner. Gute Nachrichten vom Rettungseinsatz in der Ostsee. Der Buckelwal ist wieder frei und jetzt in der Nordsee unterwegs. Das teilte das Team der Privatinitiative mit. Er war auch auf Bildern eines Livestreams zu sehen. Der Wal sei gegen 9 Uhr nicht mehr im Lastkahn gewesen, sagte ein Teammitglied.
3: Gibt es nach Wochen des Bangens ein Happy End für den Buckelwal? Mehrere Male ist er in den letzten Wochen vor deutschen Küsten gestrandet. Zuletzt hatte das rund 12 Meter lange Tier 4 Wochen vor der Insel Pöhl bei Wismar gelegen. Gegen den Rat vieler Wissenschaftler und Tierschutzorganisationen hat eine private Initiative seit Mitte April versucht, den Wal zu bergen, um ihn lebend in die Nordsee oder den Atlantik zu bringen. Nun ist er in Freiheit, offen ist allerdings, ob der Wal überlebt. David Riemer, Redaktion.
2: Die US-Regierung ordnet den Teilabzug von Soldaten aus Deutschland an. Rund 5000 von ihnen sollen in den nächsten 6 bis 12 Monaten verlegt werden. Der offizielle Grund: eine Prüfung der Truppenpräsenz in Europa.
4: Eine schmerzhafte Nachricht für Deutschland. Die US-Truppen sind geschätzt als Sicherheitsfaktor, als Wirtschaftsfaktor, aber auch in den Gemeinden vor Ort, als Nachbarn und im Sportverein. Rund 39.000 US-Soldaten sind aktuell im Land. Der Truppenabzug zeigt auch, wie dramatisch sich die Beziehung zwischen Kanzler Merz und Präsident Trump verschlechtert haben, und das in nur einer Woche. Montag hatte Merz den Präsidenten für seinen Krieg im Iran scharf kritisiert. Trump ätzte zurück und lässt jetzt Taten folgen. Jan-Christoph Freibert, Washington.
2: Bundesfinanzminister Klingbeil drückt bei der geplanten Einkommenssteuerreform aufs Tempo. Ich werde mein Reformkonzept in den kommenden Wochen vorlegen. Wir arbeiten mit Hochdruck daran, sagte der Vizekanzler der Süddeutschen Zeitung. Klingbeil bekräftigte, geplant sei eine deutliche Entlastung kleiner und mittlerer Einkommen. Diese Entlastung müsse aber realistisch finanziert werden. Spitzenverdiener mit 6-stelligen Gehältern müssten hierzu ihren Beitrag leisten. Die Polizei hat eine positive vorläufige Bilanz des 1. Mai in Berlin gezogen. Bei der großen Demonstration von Linken und Linksextremen wurden am Abend nach einer ersten Zählung nur 3 Festnahmen wegen Störungen verzeichnet, sagte ein Sprecher. Über den gesamten Tag gab es Festnahmen im mittleren 2-stelligen Bereich, sowohl bei den vielen Demos als auch bei den Straßenfesten und den Feiern in den Parks.
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5: Herzlich willkommen zu den Top 20 Radiocharts. Schön, dass ihr eingeschaltet habt. Von mir bekommt ihr jetzt die heißesten Hits der Woche, die angesagtesten Newcomer und die neuesten Releases, denn kurz vor dem Wochenende hauen die Plattenfirmen alles Neue raus. Diesmal mit dabei Shabuzi, Topic, Michael Schulte, BTS, Glockenbach und The Kid Laroi.
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5: Da hatten wir letzte Woche auf Platz 3 Hug Yourself, Kamerad. New Religion, Bibi Rexha. Und die 1 kam von Alex Warren, Fever Dream.
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5: Haben wir vor einigen Wochen vorgestellt und nun ist er auch hier in den Charts angekommen. Boy, You Turn Me.
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5: Von Felix Jehn und Cascada.

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0: Ain't I Need in dieser Woche auf 19. Das war Olivia Dean.
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0: Er hat schon so einige Alben veröffentlicht. Wir kennen ihn aber erst seit seinem Durchbruch mit A Bass Song. Shaboozey aus den USA. In wenigen Wochen kommt ein neues Album, natürlich mit Saloon und Country Vibes. Dafür ist er bekannt, Shaboozey, hier mit neuem Song Born to Die. Unser erster Hitvorschlag.

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1: Auf der 17 gerade gehört, unverkennbar, Dermot Kennedy mit Funeral, sein aktuelles Single. Nico Santos hatten wir davor, All Time High, ja schon 5 Monate bei uns. Für den Song geht's jetzt langsam abwärts, in dieser Woche auf 18. Kid Laroi hat einen neuen Song veröffentlicht, heißt Pieces, kommt hier gleich nach Opeline.

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1: Von euch gewünscht und abgestimmt, hier sind die Top 20 Hits der Woche. Gleich mit Michael Schulte, 5 AM, hier nach Miles Smith und Drive Safe.
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2: Jahre geht's jetzt zurück, 1998. Microsoft geht mit Windows 98 auf den Markt, Apple bereichert unser Leben mit dem iMac und in Kalifornien entsteht die erste Suchmaschine im Internet, Google. Im selben Jahr erzielte Cher mit der Disco-Produktion Believe einen weltweiten Nummer

Cher und Believe wurden mit einem Grammy ausgezeichnet und der Titel wurde zugleich ihr größter Erfolg. Heute vor 28 Jahren, Gerhard Schröder löst Helmut Kohl ab und im Kino führt Titanic die Charts an. Leider wurden wir im Sommer 98 nicht Fußball-Weltmeister, den Titel holten sich die Franzosen im eigenen Land, begleitet von Dario G's Carnaval de Paris. 1998 hatten wir auch das erfolgreiche Comeback von Dieter und Thomas. Modern Talking mit ihrem ersten Auftritt bei Wetten, dass. Die Ärzte sangen sich mit einem Schwein namens Männer auf Platz 1 der Charts. Heute vor 28 Jahren waren auch die Spice Girls auf dem Höhepunkt ihres Erfolgs. 60 Millionen Platten hat man gemeinsam verkauft. 2 Jahre später war dann Feierabend und man ging getrennte Wege. 1998, die Venga Boys, 2 Tänzer und 2 Sängerinnen aus Holland, starteten mit Up and Down, eine kurze und erfolgreiche Bandgeschichte. Der Sommerhit 1998, vor 28 Jahren war das, kam von der niederländischen Sängerin Luna und stand an der Spitze der Charts, bei Lando.

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1: Kommt dann irgendwie bekannt vor, die Melodie, ja, aus den 70er Jahren, damals in Kolumbien, eine Riesennummer. Jetzt von Becky G neu aufgenommen. Ihre Version heißt nun Sorry Papi, produziert von Tobias Topic. Ihn kennen wir zum Beispiel von diesem Hit. So, und das war sein neuer Song, unser zweiter Hitvorschlag. Drei Plätze aufwärts geht's für Robin Schulz. Hier kommt Embers.
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9: Ich bin Tanja Wagner. Der Buckelwal ist in der Nordsee freigesetzt worden. Das teilte ein Teammitglied der deutschen Presseagentur mit. Auch beim Livestream-Anbieter News 5 war zu sehen, dass sich das Tier gegen 9 Uhr nicht mehr im Lastkahn befand. Der Konvoi befand sich heute früh etwa 70 Kilometer von Skagen entfernt im Skagerrak. Vor dem Freisetzen soll noch ein GPS-Sender angebracht worden sein, mit dem sich der künftige Standort des Wals erkennen ließe. Ob das gelang und der Sender Daten liefert, war zunächst unklar. Hohe Spritpreise, teurere Flüge und die Frage, soll der Staat gegensteuern? Die Chefin der Wirtschaftsweisen Monika Schnitzer warnt davor. In der Augsburger Allgemeinen kritisierte sie den Tankrabatt als Fehler und wirbt für gezieltere Hilfen statt pauschaler Entlastung.
10: Schnitzer sagt, hohe Preise haben auch eine Funktion. Sie zeigen, dass Energie knapp ist und bringen Menschen dazu, weniger zu verbrauchen. Deshalb hält sie breite Entlastungen für den falschen Weg. Stattdessen sollten gezielt diejenigen unterstützt werden, die wirklich Hilfe brauchen. Mit Blick auf den Sommer warnt sie außerdem, teureres Kerosin könnte Flüge verteuern. Urlaub wird also wohl für viele spürbar teurer. Insgesamt rechnet sie damit, dass die Folgen der Ölkrise die Preise weitertreiben. Zoe Tassovali, Redaktion.
9: Verteidigungsminister Pistorius nimmt den angekündigten Teilabzug von US-Soldaten aus Deutschland gelassen. Die Präsenz amerikanischer Soldaten in Europa und besonders in Deutschland ist in unserem und im Interesse der USA, sagte Pistorius der deutschen Presseagentur. Zugleich machte er deutlich, dass die Entscheidung nicht unerwartet kommt. Wie gut kommen wir eigentlich miteinander klar? Da sind viele Menschen skeptisch. Mehr als 2/3 bewerten das soziale Miteinander in Deutschland sogar als schlecht. Das zeigt eine Umfrage für die DAK Gesundheit.
11: Fast 70% der Befragten haben den Zusammenhalt und das Zusammenleben in der Gesellschaft mit schlecht oder sehr schlecht bezeichnet. Ein Plus von 6 Prozentpunkten im Vergleich zum Vorjahr. Viele beklagen vor allem mehr Beleidigungen, Respektlosigkeit und Aggressivität, besonders im öffentlichen Raum und in sozialen Netzwerken. David Riemer, Redaktion.
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12: Die Hits der Woche und es ist Halbzeit hier im Countdown. Wir sind schon bei Platz 10. Da kommt Ray mit Where's My Husband, gefolgt von Bruno Mars, I Just Might und dann neue Musik von Glockenbach.

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5: Platz 9. Oh.

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1: Drei Plätze aufwärts geht's in dieser Woche für Harry Styles, American Girls. Für Kamrad geht's jedoch abwärts auf unserer Chartleiter. Letzte Woche 3, in dieser auf 8, Hark Yourself. Gleich die 5 erfolgreichsten Hitsingles dieser Woche. Das Top 5-Feld, würde ich mal sagen, haben sie knapp verpasst. Kate und John, Turn the Lights Off, in dieser Woche

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2: Die wöchentliche Ausgabe eurer Lieblingshits. Es sind die besten 20 von euch abgestimmt und wir sind schon bei
3: Platz 5.
2: Save My Love, hier ist Kygo.

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0: Have Somebody, Holly Humberstone auf Platz 4.
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0: Gleich Neues von Michael Schulte. Hier nach Klock Klock, Out of the Dark.
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0: Michael Schulte. Er hat letzte Woche sein neues Album veröffentlicht. Beautiful Reasons hat das genannt. Daraus seine neueste Single, Lovesick. Das war unser vierter Hitvorschlag.
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0: Keine Veränderung wie letzte Woche. New Religion, hier sind Faithless und Bebe Rexha.

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1: Wir sind schon wieder angekommen bei Platz 1 beim Chartthron in dieser Woche und das ist der meistgewünschte und somit erfolgreichste Hit dieser Woche. Mit Unterbrechung zum vierten Mal auf Platz 1 Fever Dream. Hier kommt Alex Warren.
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7: Ich bin Thomas Brockt. Nach der Ankündigung der USA, Soldaten aus Deutschland abzuziehen, bleibt Verteidigungsminister Pistorius gelassen. Die Präsenz amerikanischer Truppen liege im Interesse beider Seiten, sagte Pistorius. Gleichzeitig betonte er, dass dieser Schritt nicht überraschend komme.
8: Pistorius macht klar, Deutschland und die USA arbeiten militärisch weiter eng zusammen, etwa in Ramstein in Rheinland-Pfalz oder Grafenwöhr in Bayern. Dort geht es auch um Einsätze in Europa, Afrika und dem Nahen Osten. Gleichzeitig sieht Pistorius Europa stärker in der Pflicht. Die NATO müsse europäischer werden, sagt er. Heißt konkret, Europa soll mehr Verantwortung für die eigene Sicherheit übernehmen. Zoe Tassovali, Nachrichtenredaktion.
7: Der mehrfach an Ostseeküsten gestrandete Buckelwal ist wieder im offenen Meer. In welche Richtung er schwimmt oder wie es ihm geht, ist aber unklar. Peildaten seien bei der Initiative mehrfach angefordert worden. Bislang habe man nichts, sagte eine Sprecherin des Umweltministeriums in Mecklenburg-Vorpommern. Sollte es Daten geben, sollen diese auch nicht an die Allgemeinheit gelangen. Der Schiffskonvoi hatte das Tier heute früh im Skagerrak freigesetzt. Der Tankrabatt kommt nicht in Gänze bei den Verbrauchern an. Laut ADAC haben die Mineralölkonzerne die Steuersenkung von knapp 17 Cent pro Liter am ersten Tag nicht komplett an die Autofahrer weitergegeben. Unterdessen reißt die Kritik an den Entlastungen nicht ab. Die Chefin der Wirtschaftsweisen Schnitzer spricht von einem großen Fehler.
9: Sprit ist teuer, weil er knapp ist. Da hilft nur weniger verbrauchen, sagt Schnitzer gegenüber der Augsburger Allgemeinen. Der Staat solle nicht ständig versuchen, jeden Preisschock abzufedern, sondern gezielt die unterstützen, die auch wirklich Hilfe benötigten. Laut ADAC gingen die Preise für Sprit gestern nur um etwa 13 Cent zurück. Die Branche hatte argumentiert, dass sich in den Tanks vieler Tankstellen noch Kraftstoff zu den alten Steuersätzen befindet. Tanja Wagner, Nachrichtenredaktion.
7: Nach einem mehrstündigen Rettungseinsatz ist die Leiche eines Mannes aus den Tiefen der Falkensteiner Höhle auf der Schwäbischen Alb geborgen worden. Die Gruppe, mit der der Mann gestern unterwegs war, hatte die Höhle bereits zuvor verlassen. Der Mann war wegen eines medizinischen Vorfalls in der schwer zugänglichen Höhle gestorben.
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1: Ich bin Thomas Brockt. Die Spannungen zwischen den USA und Deutschland verschärfen sich weiter. Nach dem Streit zwischen US-Präsident Trump und Kanzler Merz hat Washington jetzt einen Teilabzug von Soldaten aus Deutschland angekündigt. Rund 5000 US-Soldaten sollen in den kommenden Monaten verlegt werden.
2: Für Deutschland hätte das zunächst keine direkten Folgen für die Sicherheit. Aber politisch ist das ein deutliches Signal. Die USA könnten ihre Rolle in Europa zurückfahren. Gleichzeitig treffen solche Entscheidungen auch die Regionen vor Ort. Denn US-Stützpunkte sind wichtige Arbeitgeber und bringen viel Geld in die Umgebung. Ob der Teilabzug wirklich kommt, ist allerdings noch offen. Es gibt Hürden im US-Kongress und die Regierung könnte die Ankündigung auch als Druckmittel einsetzen. Zoe Tassovali, Nachrichtenredaktion.
1: Der mehrfach an Ostseeküsten gestrandete Buckelwal ist wieder im offenen Meer. In welche Richtung er schwimmt oder wie es ihm geht, ist aber unklar. Peildaten seien bei der Initiative mehrfach angefordert worden. Bislang habe man nichts, sagte eine Sprecherin des Umweltministeriums in Mecklenburg-Vorpommern. Sollte es Daten geben, sollen diese auch nicht an die Allgemeinheit gelangen. Der Schiffskonvoi hatte das Tier heute früh im Skagerrak freigesetzt. Der Tankrabatt kommt nicht in Gänze bei den Verbrauchern an. Laut ADAC haben die Mineralölkonzerne die Steuersenkung von knapp 17 Cent pro Liter am ersten Tag nicht komplett an die Autofahrer weitergegeben. Unterdessen reißt die Kritik an den Entlastungen nicht ab. Die Chefin der Wirtschaftsweisen Schnitzer spricht von einem großen Fehler.
3: Sprit ist teuer, weil er knapp ist. Da hilft nur weniger verbrauchen, sagt Schnitzer gegenüber der Augsburger Allgemeinen. Der Staat solle nicht ständig versuchen, jeden Preisschock abzufedern, sondern gezielt die unterstützen, die auch wirklich Hilfe benötigten. Laut ADAC gingen die Preise für Sprit gestern nur um etwa 13 Cent zurück. Die Branche hatte argumentiert, dass sich in den Tanks vieler Tankstellen noch Kraftstoff zu den alten Steuersätzen befindet. Tanja Wagner, Nachrichtenredaktion.
1: Nach einem mehrstündigen Rettungseinsatz ist die Leiche eines Mannes aus den Tiefen der Falkensteiner Höhle auf der Schwäbischen Alb geborgen worden. Die Gruppe, mit der der Mann gestern unterwegs war, hatte die Höhle bereits zuvor verlassen. Der Mann war wegen eines medizinischen Vorfalls in der schwer zugänglichen Höhle gestorben.
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1: Ich bin Thomas Brock. US-Verteidigungsminister Hexas hat den Abzug von 5000 US-Soldaten aus Deutschland angeordnet. Man gehe davon aus, dass der Abzug in den nächsten 6 bis 12 Monaten abgeschlossen sein werde, teilte das Pentagon mit. Derzeit sind rund 39.000 Soldaten in Deutschland stationiert. Verteidigungsminister Pistorius hob die weiter bestehenden gemeinsamen Interessen hervor und bemühte sich um Deeskalation. Zugleich machte er deutlich, dass die Entscheidung nicht unerwartet komme. Der mehrfach an Ostseeküsten gestrandete Buckelwal ist wieder im offenen Meer. Nach Angaben der privaten Initiative wurde das Tier in der Nordsee aus dem Lastkahn entlassen. Ob der geschwächte Wal damit tatsächlich gerettet ist, bleibt aber unklar.
2: Experten bezweifeln, dass der Wal nach Wochen im flachen Wasser überhaupt wieder normal schwimmen, tauchen und fressen kann. Auch sein Zustand ist unklar, ebenso ob ein GPS-Sender Daten dazu liefert. Befürchtet wird auch, dass das Tier erneut die Küste ansteuern könnte. Die dänischen Behörden machen bereits deutlich, sollte der Wal dort stranden, greifen sie nicht ein. Ohne funktionierenden Sender könnte zudem unbemerkt bleiben, wenn das geschwächte Tier in den nächsten Tagen oder Wochen verendet. Zoe Tassovali, Redaktion.
1: In Deutschland werden weniger Solaranlagen gebaut. In den ersten 3 Monaten des Jahres ging die Strommenge, die mit neu installierten Anlagen produziert werden kann, um 6% zurück. Der Bundesverband Solarwirtschaft warnt mit Blick auf die Spritpreiskrise vor weiteren Kürzungen bei der Förderung.
3: Besonders stark zurückgegangen ist der Neubau von Solaranlagen auf Dächern von Firmengebäuden und Wohnhäusern. Es wurden auch weniger Balkonkraftwerke installiert. Dass der Rückgang unterm Strich nicht noch größer ausgefallen ist, liegt daran, dass auf Freiflächen mehr große Solarparks errichtet wurden. Wegen der neuen Energiekrise und möglicher Kürzungen der Förderung erwartet die Branche zwar eine wieder etwas steigende Nachfrage, sagt aber, das seien keine verlässlichen Investitionsbedingungen. Jan-Henner Reitze, Nachrichtenredaktion.
1: In der 2. Fußball-Bundesliga hat Holstein Kiel den Klassenerhalt vorzeitig geschafft. Die Kieler siegten 2:0 gegen Eintracht Braunschweig. Ebenfalls wichtige Punkte im Abstiegskampf sicherte sich Dynamo Dresden durch ein 1:0 gegen den 1. FC Kaiserslautern. In einer weiteren Partie trennten sich Arminia Bielefeld und der VfL Bochum 1:1.
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1: Ich bin Thomas Brockt. Hohe Spritpreise, teurere Flüge und die Frage, soll der Staat gegensteuern? Die Chefin der Wirtschaft

0: Wirtschaftsweisen. Schnitzer warnt davor. In der Augsburger Allgemeinen kritisiert sie den Tankrabatt als Fehler und wirbt für gezieltere Hilfen statt pauschaler Entlastungen.
1: Schnitzer sagt, hohe Preise haben auch eine Funktion. Sie zeigen, dass Energie knapp ist und bringen Menschen dazu, weniger zu verbrauchen. Deshalb hält sie breite Entlastungen für den falschen Weg. Stattdessen sollten gezielt diejenigen unterstützt werden, die wirklich Hilfe brauchen. Mit Blick auf den Sommer warnt sie außerdem, teureres Kerosin könnte Flüge verteuern. Urlaub wird also wohl für viele spürbar teurer. Zoe Tassovali, Nachrichtenredaktion.
0: US-Verteidigungsminister Hexes hat den Abzug von 5000 US-Soldaten aus Deutschland angeordnet. Man gehe davon aus, dass der Abzug in den nächsten 6 bis 12 Monaten abgeschlossen sein werde, teilte das Pentagon mit. Derzeit sind rund 39.000 Soldaten in Deutschland stationiert. Verteidigungsminister Pistorius hob die weiter bestehenden gemeinsamen Interessen hervor und bemühte sich um Deeskalation. Zugleich machte er deutlich, dass die Entscheidung nicht unerwartet komme. In Deutschland werden weniger Solaranlagen gebaut. In den ersten 3 Monaten des Jahres ging die Strommenge, die mit neu installierten Anlagen produziert werden kann, um 6% zurück. Der Bundesverband Solarwirtschaft warnt mit Blick auf die Spritpreiskrise vor weiteren Kürzungen bei der Förderung.
2: Besonders stark zurückgegangen ist der Neubau von Solaranlagen auf Dächern von Firmengebäuden und Wohnhäusern. Es wurden auch weniger Balkonkraftwerke installiert. Dass der Rückgang unterm Strich nicht noch größer ausgefallen ist, liegt daran, dass auf Freiflächen mehr große Solarparks errichtet wurden. Wegen der neuen Energiekrise und möglicher Kürzungen der Förderung erwartet die Branche zwar eine wieder etwas steigende Nachfrage, sagt aber, das seien keine verlässlichen Investitionsbedingungen. Jan-Henner Reitze, Nachrichtenredaktion.
0: In der 2. Fußball-Bundesliga hat Holstein Kiel den Klassenerhalt vorzeitig geschafft. Die Kieler siegten 2:0 gegen Eintracht Braunschweig. Ebenfalls wichtige Punkte im Abstiegskampf sicherte sich Dynamo Dresden durch ein 1:0 gegen den 1. FC Kaiserslautern. In einer weiteren Partie trennten sich Arminia Bielefeld und der VfL Bochum 1:1.
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1: Ich bin Thomas Brockt. Der in den vergangenen Wochen mehrfach gestrandete Buckelwal ist wieder frei in der Nordsee. In welche Richtung er schwimmt, ist noch unklar. Bisher gibt es keine Daten des Peilsenders, mit dem die Route des Wals verfolgt werden sollte.
2: Gibt es ein technisches Problem? Ist einfach noch kein Signal angekommen? Oder weiß die private Initiative, die den Wal in die Nordsee gebracht hat, mehr als sie bisher sagt? Offiziell ist bisher nur, es ist unklar, wo der Wal ist. Von Greenpeace heißt es, der Buckelwal sei in einer der meistbefahrenen Schiffsrouten Europas ausgesetzt worden. Seine Überlebenschancen seien minimal. Jan-Henner Reitzer, Nachrichtenredaktion.
1: US-Verteidigungsminister Hexes hat den Abzug von 5000 US-Soldaten aus Deutschland angeordnet. Man gehe davon aus, dass der Abzug in den nächsten 6 bis 12 Monaten abgeschlossen sein werde, teilte das Pentagon mit. Derzeit sind rund 39.000 Soldaten in Deutschland stationiert. Verteidigungsminister Pistorius hob die weiter bestehenden gemeinsamen Interessen hervor und bemühte sich um Deeskalation. Außerdem machte er deutlich, dass die Entscheidung nicht unerwartet komme. Hohe Spritpreise, teurere Flüge und die Frage, soll der Staat gegensteuern? Die Chefin der Wirtschaftsweisen Schnitzer warnt davor. In der Augsburger Allgemeinen kritisiert sie den Tankrabatt als Fehler und wirbt für gezieltere Hilfen statt pauschaler Entlastungen.
3: Schnitzer sagt, hohe Preise haben auch eine Funktion. Sie zeigen, dass Energie knapp ist und bringen Menschen dazu, weniger zu verbrauchen. Deshalb hält sie breite Entlastungen für den falschen Weg. Stattdessen sollten gezielt diejenigen unterstützt werden, die wirklich Hilfe brauchen. Mit Blick auf den Sommer warnt sie außerdem, teureres Kerosin könnte Flüge verteuern. Urlaub wird also wohl für viele spürbar teurer. Zoe Tassovali, Nachrichtenredaktion.
1: In der Fußball-Bundesliga ist der FC Bayern gegen Heidenheim nicht über ein Unentschieden hinausgekommen. Der bereits feststehende Meister aus München und das Schlusslicht trennten sich 3:3. Die weiteren Ergebnisse: Union Berlin gegen Köln 2:2, Bremen-Augsburg 1:3, Hoffenheim-Stuttgart 3:3 und Frankfurt verliert gegen den Hamburger SV mit 1:2.
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1: Ich bin Thomas Brockt. Nach der Ankündigung der USA, Soldaten aus Deutschland abzuziehen, bleibt Verteidigungsminister Pistorius gelassen. Die Präsenz amerikanischer Truppen liege im Interesse beider Seiten, sagte er der deutschen Presseagentur. Außerdem betonte er, dass dieser Schritt nicht überraschend komme.
2: Pistorius macht klar, Deutschland und die

0: USA arbeiten militärisch weiter eng zusammen, etwa in Ramstein in Rheinland-Pfalz oder Grafenwöhr in Bayern. Dort geht es auch um Einsätze in Europa, Afrika und dem Nahen Osten. Gleichzeitig sieht Pistorius Europa stärker in der Pflicht. Die NATO müsse europäischer werden, sagt er. Heißt konkret, Europa soll mehr Verantwortung für die eigene Sicherheit übernehmen. Zoe Tassovali, Nachrichtenredaktion.
1: Im Fall des Erpressungsversuchs gegen den Babykosthersteller Hip haben die Ermittler in Österreich einen Verdächtigen festgenommen. Es soll sich um einen 39-jährigen Mann handeln. Einzelheiten zur Identität des Verdächtigen wurden bislang nicht mitgeteilt. Mit Rattengift in Babynahrung hatte ein Unbekannter versucht, den deutschen Babykosthersteller zu erpressen. In Österreich, Tschechien und der Slowakei wurden insgesamt 5 manipulierte Hip-Gläser entdeckt. Das deutsche Sortiment war nicht betroffen. Der in den vergangenen Wochen mehrfach gestrandete Buckelwal ist wieder frei in der Nordsee. In welche Richtung er schwimmt, ist noch unklar. Bisher gibt es keine Daten des Peilsenders, mit dem die Route des Wals verfolgt werden sollte.
2: Gibt es ein technisches Problem? Ist einfach noch kein Signal angekommen? Oder weiß die private Initiative, die den Wal in die Nordsee gebracht hat, mehr, als sie bisher sagt? Offiziell ist bisher nur, es ist unklar, wo der Wal ist. Von Greenpeace heißt es, der Buckelwal sei in einer der meistbefahrenen Schiffsrouten Europas ausgesetzt worden. Seine Überlebenschancen seien minimal. Im März war das Tier erstmals in der Ostsee gesichtet worden und mehrfach gestrandet. Vor dem Transport in die Nordsee lag der Wal wochenlang vor der Insel Pöhl. Jan-Henner Reitzer, Nachrichtenredaktion.
1: In der Fußball-Bundesliga ist der FC Bayern gegen Heidenheim nicht über ein Unentschieden hinausgekommen. Der bereits feststehende Meister aus München und das Schlusslicht trennten sich 3:3. Die weiteren Ergebnisse: Union Berlin gegen Köln 2:2, Bremen-Augsburg 1:3, Hoffenheim-Stuttgart 3:3 und Frankfurt verliert gegen den Hamburger SV mit 1:2.
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2: Ich bin Thomas Brockt. Im Fall des Erpressungsversuchs gegen den Babykosthersteller Hip haben die Ermittler in Österreich einen Verdächtigen festgenommen. Es soll sich um einen 39-jährigen Mann handeln.
3: Derzeit wird der Verdächtige verhört. Wer er ist und wie er gefunden wurde, darüber schweigen die Ermittler noch. Aus ermittlungstaktischen Gründen, heißt es. In dem Fall geht es um ein Erpresserschreiben und um Babynahrung, die mit Rattengift verunreinigt wurde. Bislang sind insgesamt 5 solche Gläschen aufgetaucht, und zwar in Österreich, in der Slowakei und in Tschechien. Das deutsche Sortiment von HIP war nicht betroffen. Mit der Festnahme ist die Sache aber noch nicht erledigt, denn die Ermittler suchen noch nach einem 6. Giftglas. Aus Wien, Albert Otti.
2: US-Verteidigungsminister Hexas hat den Abzug von 5.000 US-Soldaten aus Deutschland angeordnet. Man gehe davon aus, dass der Abzug in den nächsten 6 bis 12 Monaten abgeschlossen sein werde, teilte das Pentagon mit. Derzeit sind rund 39.000 Soldaten in Deutschland stationiert. Verteidigungsminister Pistorius hob die weiter bestehenden gemeinsamen Interessen hervor und bemühte sich um Deeskalation. Außerdem machte er deutlich, dass die Entscheidung nicht unerwartet komme. In Deutschland werden weniger Solaranlagen gebaut. In den ersten 3 Monaten des Jahres ging die Strommenge, die mit neu installierten Anlagen produziert werden kann, um 6% zurück. Der Bundesverband Solarwirtschaft warnt im Angesicht der Spritpreiskrise vor weiteren Kürzungen bei der Förderung.
4: Besonders stark zurückgegangen ist der Neubau von Solaranlagen auf Dächern von Firmengebäuden und Wohnhäusern. Es wurden auch weniger Balkonkraftwerke installiert. Dass der Rückgang unterm Strich nicht noch größer ausgefallen

0: Es liegt daran, dass auf Freiflächen mehr große Solarparks errichtet wurden. Wegen der neuen Energiekrise und möglicher Kürzungen der Förderung erwartet die Branche zwar eine wieder etwas steigende Nachfrage, sagt aber, das seien keine verlässlichen Investitionsbedingungen. Jan-Henner Reitze, Nachrichtenredaktion.
1: In der Fußball-Bundesliga hat der FC Bayern München eine peinliche Pleite gegen den 1. FC Heidenheim gerade noch verhindert. Am 32. Spieltag rettete der bereits feststehende Meister durch ein Tor in der Nachspielzeit ein 3:3 gegen den Tabellenletzten. Die weiteren Ergebnisse: Union Berlin gegen Köln 2:2, Bremen-Augsburg 1:3, Hoffenheim-Stuttgart 3:3 und Frankfurt gegen den Hamburger SV 1:2.
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1: Ich bin Dirk Zeitler. Die USA haben angekündigt, 5000 Soldaten aus Deutschland abzuziehen. Die NATO und Bundesverteidigungsminister Pistorius versuchen, gelassen zu reagieren.
2: Dass hier US-Soldaten stationiert sind, sei im Interesse Deutschlands und Europas, so Pistorius, aber auch im Interesse der USA. Gleichzeitig unterstreiche die Abzugsankündigung, dass Europa selbst mehr Verantwortung für seine Sicherheit übernehmen müsse, dieser Weg sei eingeschlagen. Ähnlich diplomatisch lautet die Reaktion der NATO. Wie, wann und wo genau die USA Truppen aus Deutschland abziehen wollen, ist noch unklar. Ähnliche Ankündigungen hatte es auch schon in der ersten Amtszeit von US-Präsident Trump gegeben. Jan-Henner Reitze, Nachrichtenredaktion.
1: Der mehrfach an Ostseeküsten gestrandete Buckelwal ist wieder im offenen Meer. In welche Richtung er schwimmt oder wie es ihm geht, ist aber unklar. Peildaten seien bei der Initiative mehrfach angefordert worden. Bislang habe man nichts, sagte eine Sprecherin des Umweltministeriums in Mecklenburg-Vorpommern. Sollte es Daten geben, sollen diese nicht an die Allgemeinheit gelangen. Im Fall des Erpressungsversuchs gegen den Babykosthersteller Hip haben die Ermittler in Österreich einen Verdächtigen festgenommen. Es soll sich um einen 39-jährigen Mann handeln.
3: Derzeit wird der Verdächtige verhört. Wer er ist und wie er gefunden wurde, darüber schweigen die Ermittler noch. Aus ermittlungstaktischen Gründen, heißt es. In dem Fall geht es um ein Erpresserschreiben und um Babynahrung, die mit Rattengift verunreinigt wurde. Bislang sind insgesamt 5 solche Gläschen aufgetaucht, und zwar in Österreich, in der Slowakei und in Tschechien. Das deutsche Sortiment von Hip war nicht betroffen. Mit der Festnahme ist die Sache aber noch nicht erledigt, denn die Ermittler suchen noch nach einem 6. Giftglas. Aus Wien, Albert Otti.
1: Zum Sport. In der Fußball-Bundesliga ist der FC Bayern gegen Heidenheim nicht über ein Unentschieden hinausgekommen. Der bereits feststehende Meister aus München und das Schlusslicht trennten sich 3:3. Die weiteren Ergebnisse: Union Berlin, Köln 2:2, Bremen Augsburg 1:3, Hoffenheim Stuttgart 3:3 und Frankfurt verliert gegen den Hamburger SV mit 1:2. Außerdem sicherte sich Schalke 04 mit einem 1:0-Sieg gegen Fortuna Düsseldorf den Aufstieg in die erste Liga.

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1: Ich bin Dirk Zeitler. US-Präsident Trump hat angekündigt, Zölle auf Autos und Lastwagen aus der EU ab kommender Woche auf 25% zu erhöhen. Die EU droht mit Gegenmaßnahmen. Der Verband der Automobilindustrie reagiert empört.
2: Eigentlich hatten USA und EU nach schwierigen Verhandlungen einen Zollsatz von 15% vereinbart. Unter anderem wegen des Streits um Grönland verzögert die EU aber die Umsetzung des Pakets. Setzt Trump seine neue, höhere Zolldrohung um, würde das allein die deutsche Autoindustrie jährlich 2,5 Milliarden Euro zusätzlich kosten. Deshalb reagiert die Branche empfindlich und ruft zur Deeskalation auf, nach dem Motto: Bei allen Krisen gerade brauchen wir nicht auch noch einen wieder aufflammenden Zollstreit. Jan-Henner Reitze, Nachrichtenredaktion.
1: Der in den vergangenen Wochen mehrfach gestrandete Buckelwal ist wieder frei in der Nordsee. In welche Richtungen er schwimmt, ist noch unklar. Bisher gibt es keine Daten des Peilsenders, mit dem die Route des Wals verfolgt werden sollte. Der Schiffskonvoi hatte das Tier gestern früh im Skagerrak freigesetzt. Hohe Spritpreise, teure Flüge und die Frage, soll der Staat gegensteuern? Die Chefin der Wirtschaftsweisen Monika Schnitzer warnt davor. In der Augsburger Allgemeine kritisierte sie den Tankrabatt als Fehler und wirbt für gezieltere Hilfen statt pauschaler Entlastungen.
3: Schnitzer sagt, hohe Preise haben auch eine Funktion. Sie zeigen, dass Energie knapp ist und bringen Menschen dazu, weniger zu verbrauchen. Deshalb hält sie breite Entlastungen für den falschen Weg. Stattdessen sollten gezielt diejenigen unterstützt werden, die wirklich Hilfe brauchen. Mit Blick auf den Sommer warnt sie außerdem, teureres Kerosin könnte Flüge verteuern. Urlaub wird also wohl für viele spürbar teurer. Zoe Tassovali, Nachrichtenredaktion.
1: Zum Sport. In der Fußball-Bundesliga ist der FC Bayern gegen Heidenheim nicht über ein Unentschieden hinausgekommen. Der bereits feststehende Meister aus München und das Schlusslicht trennten sich 3:3. Die weiteren Ergebnisse: Union Berlin, Köln 2:2, Bremen Augsburg 1:3, Hoffenheim Stuttgart 3:3 und Frankfurt verliert gegen den Hamburger SV mit 1:2. Und in der zweiten Fußball-Bundesliga sicherte sich Schalke 04 mit einem 1:0-Sieg gegen Fortuna Düsseldorf den Aufstieg in die erste Liga.
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